0: Ich bin Dirk Zeitler. Die Gewerkschaften haben zum Tag der Arbeit harten Widerstand gegen mögliche Einschnitte bei Rente, Gesundheitsversorgung und Sozialleistungen angekündigt. Wenn man uns angreift, dann wehren wir uns, sagte DGB-Chefin Fahimi bei der zentralen Mai-Kundgebung in Nürnberg.
1: Gewerkschaftsbund-Chefin Fahimi rammt in ihrer Rede auf der zentralen DGB-Kundgebung in Nürnberg Pflöcke ein. Hände weg vom 8-Stunden-Tag und von der gesetzlichen Rente, so ihre klare Ansage in Richtung der schwarz-roten Regierungskoalition. Verbunden auch mit der Ankündigung, gegen die Sparpläne der Koalition Widerstand zu leisten. Thomas Thonfeld, Nachrichtenredaktion.
0: US-Verteidigungsminister Hegseth hat den Abzug von etwa 5000 US-Soldaten aus Deutschland angeordnet. Man gehe davon aus, dass der Abzug innerhalb der nächsten 6 bis 12 Monate abgeschlossen sein werde, teilte ein Sprecher des Pentagons mit. Trump hatte jüngst bereits angekündigt, einen entsprechenden Schritt zu prüfen. Zuvor hatte er deutliche Kritik an Bundeskanzler Merz geübt, weil dieser sich kritisch über die US-Offensive gegen den Iran geäußert hatte. Der Tankrabatt zur Entlastung der stark gestiegenen Preise wegen des Iran-Kriegs zeigt erste Wirkung. Zum Start sind die Preise für Benzin und Diesel deutlich gesunken, allerdings nicht so stark wie die Steuersenkung von 16,7 Cent pro Liter. Darauf weisen der ADAC und das Bundeskartellamt hin.
2: Die Bundesregierung fordert eine vollständige Weitergabe des Tankrabatts an die Verbraucher. Laut ADAC sanken die Preise wenige Stunden nach Einführung des Preisnachlasses um 7 bis 8 Cent und gaben danach auch weiter nach. Trotzdem kam es mittags, wie zuletzt üblich, wieder zu einem deutlichen Preissprung. Insgesamt liegen die Preise aber unter dem Niveau vom Donnerstag. Der Tankrabatt gilt bis Ende Juni. David Riemer, Nachrichtenredaktion.
0: US-Präsident Trump will die Zölle auf Autos aus der Europäischen Union auf 25% erhöhen. Die deutsche Autoindustrie sieht eine schwerwiegende Belastung und fordert schnelle Gespräche. Die zusätzlichen Abgaben würden die deutsche und europäische Automobilindustrie in einer ohnehin angespannten Lage hart treffen, sagte die Präsidentin des Verbands der Automobilindustrie, Hildegard Müller. Sie stellten eine schwerwiegende Belastung der transatlantischen Beziehungen dar.
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1: Ich bin Dirk Zeitler. US-Präsident Trump will Zölle auf Autos und Lastwagen, die aus der Europäischen Union in die USA eingeführt werden, ab nächster Woche auf 25% erhöhen. In seinem Post auf der Plattform Truth Social begründete er das mit dem Vorwurf, dass sich die EU nicht an das vereinbarte Handelsabkommen halte.
2: Für Autos, leichte Lastwagen und Autoteile, die aus der Europäischen Union in die USA gelangen, gilt aktuell ein Zollsatz von 15%. Doch Trump will das nun ändern. Bernd Lange, der Vorsitzende des Handelsausschusses im Europaparlament, findet das inakzeptabel. Das Europäische Parlament halte weiterhin an der Vereinbarung fest und arbeite an deren Umsetzung, sagt er. Die USA und die EU haben sich im vergangenen Sommer auf ein Handelsabkommen geeinigt. Vollständig umgesetzt ist der Deal aber noch nicht. Aus Washington, Franziska Spieker.
1: US-Verteidigungsminister Hegseth hat den Abzug von etwa 5000 US-Soldaten aus Deutschland angeordnet. Man gehe davon aus, dass der Abzug innerhalb der nächsten 6 bis 12 Monate abgeschlossen sein werde, teilte ein Sprecher des Pentagons mit. US-Präsident Trump hatte jüngst bereits angekündigt, einen entsprechenden Schritt zu prüfen. Zuvor hatte er deutliche Kritik an Bundeskanzler Merz geübt, weil dieser sich kritisch über die US-Offensive gegen den Iran geäußert hatte. Die Gewerkschaften haben zum Tag der Arbeit harten Widerstand gegen mögliche Einschnitte bei Rente, Gesundheitsversorgung und Sozialleistungen angekündigt. Wenn man uns angreift, dann wehren wir uns, sagte DGB-Chefin Fahimi bei der zentralen Maikundgebung in Nürnberg.
3: Gewerkschaftsbund-Chefin Fahimi rammt in ihrer Rede auf der zentralen DGB-Kundgebung in Nürnberg Pflöcke ein. Hände weg vom 8-Stunden-Tag und von der gesetzlichen Rente. So ihre klare Ansage in Richtung der schwarz-roten Regierungskoalition. Verbunden auch mit der Ankündigung, gegen die Sparpläne der Koalition Widerstand zu leisten. Thomas Thonfeld, Nachrichtenredaktion.
1: Der Tankrabatt zur Entlastung der stark gestiegenen Preise wegen des Iran-Kriegs zeigt erste Wirkung. Zum Start sind die Preise für Benzin und Diesel deutlich gesunken, allerdings nicht so stark wie die geltende Steuersenkung von 16,7 Cent pro Liter. Darauf weisen der ADAC und das Bundeskartellamt hin.
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1: 2. Mai 1989. Boy Meets Girl waren stolze 11 Wochen lang in den Singlecharts mit dem Song Waiting for a Star to Fall. Der Sänger George Merrill und die Sängerin Shannon Rubicam lernen sich auf einer Hochzeit in Seattle kennen. Und zwar die Hochzeit von Susan Boeing vom gleichnamigen Flugzeughersteller. Auf diesem Event sind alle großen Musiker aus Seattle mit dabei und haben Auftritte. Shannon singt bei der Kirchenzeremonie das große Solo des Chores. George ist begeistert von ihrer Stimme. Ein Jahr später treffen sie sich dann wieder. Shannon singt mit Georges Gesangsduo bei einem Auftritt in einem Club mit und da sie sich sehr gut verstehen, machen sie weiter zusammen Musik. Sie spielen in so ziemlich allen Clubs in Seattle, tingeln sogar die ganze Westküste hoch und runter. Allerdings sind sie irgendwann genervt, immer nur für Leute zu spielen, die gerade dabei sind, sich zu betrinken. Sie nehmen ein Demo-Tape auf und senden es an eine Plattenfirma in Los Angeles. Und sie bekommen positives Feedback. Ihren größten Erfolg haben sie dann mit Waiting for a Star to Fall. Dieser Song ist aber auch eine geniale Nummer mit großem Ohrwurmpotenzial. Und wenn wir mal ehrlich sind, es gibt kaum Songs, die mehr nach 80er klingen als diese Nummer.

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1: Ich bin Dirk Zeitler. Nach den wachsenden Spannungen zwischen Präsident Trump und Bundeskanzler Merz ordnet die US-Regierung den Teilabzug von Soldaten aus Deutschland an. Rund 5.000 von ihnen sollen in den nächsten 6 bis 12 Monaten verlegt werden. Der offizielle Grund: eine Prüfung der Truppenpräsenz in Europa, der Bedingungen vor Ort und der Anforderungen der Einsatzgebiete insgesamt. Der Schritt markiert eine Verschlechterung der deutsch-amerikanischen Beziehungen. Die Gewerkschaften haben zum Tag der Arbeit harten Widerstand gegen mögliche Einschnitte bei Rente, Gesundheitsversorgung und Sozialleistungen angekündigt. Wenn man uns angreift, dann wehren wir uns, sagte DGB-Chefin Fahimi bei der zentralen Maikundgebung in Nürnberg.
2: Unter dem Motto erst unsere Jobs, dann eure Profite beteiligten sich laut DGB fast 370.000 Menschen an bundesweit mehr als 400 Veranstaltungen. Fahimi rief dazu auf, kampfbereit zu bleiben und warnte vor Rentenkürzungen. Das provoziere einen gesellschaftlichen Großkonflikt, sagte sie. Auch Einsparungen bei der Krankenversicherung lehnen die Gewerkschaften ab. SPD-Chef Klingbeil sagte, seine Partei bleibe die Stimme der Arbeitnehmer und warnte davor, Beschäftigte als faul darzustellen. David Riemer, Nachrichtenredaktion.
1: US-Präsident Trump will Zölle auf Autos und Lastwagen, die aus der Europäischen Union in die USA eingeführt werden, ab nächster Woche auf 25% erhöhen. In seinem Post auf der Plattform Truth Social begründete er das mit dem Vorwurf, dass sich die EU nicht an das vereinbarte Handelsabkommen halte.
3: Für Autos, leichte Lastwagen und Autoteile, die aus der Europäischen Union in die USA gelangen, gilt aktuell ein Zollsatz von 15%. Doch Trump will das nun ändern. Bernd Lange, der Vorsitzende des Handelsausschusses im Europaparlament, findet das inakzeptabel. Das Europäische Parlament halte weiterhin an der Vereinbarung fest und arbeite an deren Umsetzung, sagt er. Die USA und die EU haben sich im vergangenen Sommer auf ein Handelsabkommen geeinigt. Vollständig umgesetzt ist der Deal aber noch nicht. Aus Washington, Franziska Spieker.
1: Der Tankrabatt zur Entlastung der stark gestiegenen Preise wegen des Iran-Kriegs zeigt erste Wirkung. Zum Start sind die Preise für Benzin und Diesel deutlich gesunken. Allerdings nicht so stark wie die Steuersenkung von 16,7 Cent pro Liter. Darauf weisen der ADAC und das Bundeskartellamt hin.
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1: Ich bin Dirk Zeitler. Nach den wachsenden Spannungen zwischen Präsident Trump und Bundeskanzler Merz ordnet die US-Regierung den Teilabzug von Soldaten aus Deutschland an. Rund 5.000 von ihnen sollen in den nächsten 6 bis 12 Monaten verlegt werden. Der offizielle Grund: eine Prüfung der Truppenpräsenz in Europa. Der Schritt markiert eine weitere Verschlechterung der deutsch-amerikanischen Beziehungen. Der Tankrabatt zur Entlastung der stark gestiegenen Preise wegen des Iran-Kriegs zeigt erste Wirkung. Zum Start sind die Preise für Benzin und Diesel deutlich gesunken. Allerdings nicht so stark wie die Steuersenkung von 16,7 Cent pro Liter. Darauf weisen der ADAC und das Bundeskartellamt hin.
2: Die Bundesregierung fordert eine vollständige Weitergabe des Tankrabatts an die Verbraucher. Laut ADAC sanken die Preise wenige Stunden nach Einführung des Preisnachlasses um 7 bis 8 Cent und gaben danach auch weiter nach. Trotzdem kam es mittags, wie zuletzt üblich, wieder zu einem deutlichen Preissprung. Insgesamt liegen die Preise aber unter dem Niveau vom Donnerstag. Der Tankrabatt gilt bis Ende Juni. David Riemer, Nachrichtenredaktion.
1: US-Präsident Trump will Zölle auf Autos und Lastwagen, die aus der Europäischen Union in die USA eingeführt werden, ab nächster Woche auf 25% erhöhen. In seinem Post auf der Plattform Truth Social begründet er das mit dem Vorwurf, dass sich die EU nicht an das vereinbarte Handelsabkommen halte.
3: Für Autos, leichte Lastwagen und Autoteile, die aus der Europäischen Union in die USA gelangen, gilt aktuell ein Zollsatz von 15%. Doch Trump will das nun ändern. Bernd Lange, der Vorsitzende des Handelsausschusses im Europaparlament, findet das inakzeptabel. Das Europäische Parlament halte weiterhin an der Vereinbarung fest und arbeite an deren Umsetzung, sagt er. Die USA und die EU haben sich im vergangenen Sommer auf ein Handelsabkommen geeinigt. Vollständig umgesetzt ist der Deal aber noch nicht. Aus Washington, Franziska Spieker.
1: Die Polizei hat eine positive vorläufige Bilanz des 1. Mai in Berlin gezogen. Bei der großen Demonstration von Linken und Linksextremen wurden am Abend nach einer ersten Zählung nur 3 Festnahmen wegen Störungen verzeichnet, sagte ein Sprecher. Im gesamten Tagesverlauf habe es Festnahmen im mittleren zweistelligen Bereich gegeben, sowohl bei den vielen Demonstrationen als auch bei Straßenfesten und Feiern in Parks.
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3: Ich bin Dirk Zeitler. Nach den wachsenden Spannungen zwischen Präsident Trump und Bundeskanzler Merz ordnet die US-Regierung den Teilabzug von Soldaten aus Deutschland an. Rund 5000 von ihnen sollen in den nächsten 6 bis 12 Monaten verlegt werden.
4: Eine schmerzhafte Nachricht für Deutschland. Die US-Truppen sind geschätzt als Sicherheitsfaktor, als Wirtschaftsfaktor, aber auch in den Gemeinden vor Ort, als Nachbarn und im Sportverein. Rund 39.000 US-Soldaten sind aktuell im Land. Der Truppenabzug zeigt auch, wie dramatisch sich die Beziehung zwischen Kanzler Merz und Präsident Trump verschlechtert haben, und das in nur einer Woche. Montag hatte Merz den Präsidenten für seinen Krieg im Iran scharf kritisiert. Trump ätzte zurück und lässt jetzt Taten folgen. Aus Washington, Jan-Christoph Freibert.
3: Die Polizei hatte eine positive vorläufige Bilanz des 1. Mai in Berlin gezogen. Bei der großen Demonstration von Linken und Linksextremen wurden am Abend nach einer ersten Zählung nur 3 Festnahmen wegen Störungen verzeichnet, sagte ein Sprecher. Im gesamten Tagesverlauf habe es Festnahmen im mittleren zweistelligen Bereich gegeben, sowohl bei den vielen Demonstrationen als auch bei den Straßenfesten und Feiern in Parks. Der Tankrabatt zur Entlastung der stark gestiegenen Preise wegen des Iran-Kriegs zeigt erste Wirkung. Zum Start sind die Preise für Benzin und Diesel deutlich gesunken. Allerdings nicht so stark wie die Steuersenkung von 16,7 Cent pro Liter. Darauf weisen ADAC und das Bundeskartellamt hin.
5: Die Bundesregierung fordert eine vollständige Weitergabe des Tankrabatts an die Verbraucher. Laut ADAC sanken die Preise wenige Stunden nach Einführung des Preisnachlasses um 7 bis 8 Cent und gaben danach auch weiter nach. Trotzdem kam es mittags, wie zuletzt üblich, wieder zu einem deutlichen Preissprung. Insgesamt liegen die Preise aber unter dem Niveau vom Donnerstag. Der Tankrabatt gilt bis Ende Juni. David Riemer, Nachrichtenredaktion.
3: Der Schiffskonvoi zur Freisetzung des mehrmals an der deutschen Ostseeküste gestrandeten Buckelwals ist am frühen Morgen auf Kurs in der Nordsee. Der Schlepper und der Lastkahn mit dem Wal sowie ein Begleitschiff fuhren weiterhin nördlich der nördlichsten Spitze Dänemarks in Richtung Norwegen, wie beim Schiffsortungsdienst Vesselfinder zu beobachten war. Die Freisetzung des Wals soll an einem öffentlich nicht bekannten Ort in der Nordsee erfolgen.
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1: 2. Mai 2002. Tiziano Ferro ist mit Perdono neu in den Charts. Tiziano Ferro wird 1980 in Italien geboren. Zu seinem 7. Geburtstag bekommt er ein kleines Keyboard geschenkt und von diesem Moment an ist es um ihn geschehen. Er will Musiker werden. Noch an seinem 7. Geburtstag schreibt er seinen ersten Song, auch wenn er eigentlich gar kein Klavier spielen kann und der Song vermutlich gar nicht mal so gut war. In den nächsten Jahren nimmt er aber akribisch Gitarren- und Klavierunterricht. Er hat sein Ziel klar vor Augen. Er will der nächste italienische Popstar werden. Und der Weg ist in Italien dann eigentlich vorbestimmt. Wer etwas werden will, der macht beim legendären Sanremo-Songwettbewerb mit und gewinnt ihn am besten auch. Eros Ramazzotti hat in den 80ern dort angefangen und danach eine Weltkarriere hingelegt. Und ihm will er es gleich tun. Mit 18 bewirbt er sich das erste Mal und wird gar nicht erst eingeladen. Im Jahr darauf schafft er es immerhin schon unter die Top 12, aber so richtig gut kommt er trotzdem nicht an. Außer bei einem Musikproduzenten, Alberto Salerno. Zusammen arbeiten sie von nun an Tizianos erstem Album. Das erscheint dann 2001 und darauf ist auch sein erster großer Hit.

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11: Ich bin Dirk Zeitler. Die US-Regierung hat den Teilabzug von Soldaten aus Deutschland angekündigt. Rund 5000 von ihnen sollen in den nächsten 6 bis 12 Monaten verlegt werden. Der offizielle Grund: eine Prüfung der Truppenpräsenz in Europa.
12: Eine schmerzhafte Nachricht für Deutschland. Die US-Truppen sind geschätzt als Sicherheitsfaktor, als Wirtschaftsfaktor, aber auch in den Gemeinden vor Ort, als Nachbarn und im Sportverein. Rund 39.000 US-Soldaten sind aktuell im Land. Der Truppenabzug zeigt auch, wie dramatisch sich die Beziehung zwischen Kanzler Merz und Präsident Trump verschlechtert haben, und das in nur einer Woche. Montag hatte Merz den Präsidenten für seinen Krieg im Iran scharf kritisiert. Trump ätzte zurück und lässt jetzt Taten folgen. Aus Washington, Jan-Christoph Freibert.
11: Die Polizei hat eine positive vorläufige Bilanz des 1. Mai in Berlin gezogen. Bei der großen Demonstration von Linken und Linksextremen wurden am Abend nach einer ersten Zählung nur 3 Festnahmen wegen Störungen verzeichnet, sagte ein Sprecher. Im gesamten Tagesverlauf habe es Festnahmen im mittleren zweistelligen Bereich gegeben, sowohl bei den vielen Demonstrationen als auch bei den Straßenfesten und Feiern in Parks. Wie gut kommen wir eigentlich miteinander klar? Da sind viele Menschen skeptisch. Mehr als 2/3 bewerten das soziale Miteinander in Deutschland sogar als schlecht. Das zeigt eine aktuelle Forsa-Umfrage für die Krankenkasse DAK Gesundheit.
13: Fast 70% der Befragten haben den Zusammenhalt und das Zusammenleben in der Gesellschaft mit schlecht oder sehr schlecht bezeichnet. Ein Plus von 6 Prozentpunkten im Vergleich zum Vorjahr. Viele beklagen vor allem mehr Beleidigungen, Respektlosigkeit und Aggressivität, besonders im öffentlichen Raum und in sozialen Netzwerken. 98% glauben, dass ein besseres soziales Miteinander die Gesundheit fördert. Mehr als die Hälfte engagiert sich bereits dafür, etwa durch Nachbarschaftshilfe oder Ehrenamt. David Riemer, Nachrichtenredaktion.
11: Der Schiffskonvoi zur Freisetzung des mehrmals an der ostdeutschen Ostseeküste gestrandeten Buckelwals ist am frühen Morgen auf Kurs in der Nordsee. Der Schlepper und der Lastkahn mit dem Wal sowie das Begleitschiff fuhren weiterhin nördlich der nördlichsten Spitze Dänemarks in Richtung Norwegen, wie beim Schiffsortungsdienst Vesselfinder zu beobachten war. Die Freisetzung des Wals soll an einem öffentlich nicht bekannten Ort in der Nordsee erfolgen.
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12: Und da haben wir auch jetzt schon um 8 Uhr morgens zweistellige Temperaturen in der Lausitz. 13 Grad in Luckau, 13 Grad in Sergen, 13 Grad auch in Cottbus. Und wir gehen heute rauf im Laufe des Tages auf sage und schreibe 27 Grad. Dazu den ganzen Samstag über richtig schön viel Sonne für uns mit dabei. Und natürlich bleibt es auch trocken.
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13: Ich bin Tanja Wagner. Nach den wachsenden Spannungen zwischen Präsident Trump und Bundeskanzler Merz ordnet die US-Regierung den Teilabzug von Soldaten aus Deutschland an. Rund 5.000 von ihnen sollen in den nächsten 6 bis 12 Monaten verlegt werden. Der offizielle Grund: eine Prüfung der Truppenpräsenz in Europa, der Bedingungen vor Ort und der Anforderungen der Einsatzgebiete insgesamt. Der Schritt markiert eine Verschlechterung der deutsch-amerikanischen Beziehungen und könnte spürbare Folgen für die betroffenen Regionen haben. Sowohl bei Demonstrationen als auch bei Straßenfesten und in Parks. Zehntausende Menschen haben sich gestern in Berlin versammelt. Nach Polizeiangaben ist der 1. Mai friedlich verlaufen. Bei der großen Demonstration von Linken und Linksextremen gab es am Abend nach einer ersten Zählung nur 3 Festnahmen.
14: Etwa 10.000 Demonstranten zogen durch Kreuzberg und Neukölln. Vereinzelt kam es zu Rangeleien. Trotz zum Teil aggressiver Stimmung und der Teilnahme eines sogenannten schwarzen Blocks von Linksautonomen gab es keine Gewaltausbrüche oder Angriffe auf die Polizei. In früheren Jahren hatte es am 1. Mai in Berlin oft schwere Randale gegeben. Zuletzt war es dann aber friedlicher geworden. Am Tag der Arbeit protestierten gestern aber auch Tausende bei DGB-Kundgebungen gegen Stellenabbau und Kürzungen bei Sozialleistungen. Doch Zeitler Berlin.
13: Wie gut kommen wir eigentlich miteinander zurecht? Da sind viele Menschen skeptisch. Mehr als 2 Drittel bewerten das soziale Miteinander in Deutschland sogar als schlecht. Das zeigt eine aktuelle Umfrage für die Krankenkasse DAK Gesundheit.
15: Fast 70% der Befragten haben den Zusammenhalt und das Zusammenleben in der Gesellschaft mit schlecht oder sehr schlecht bezeichnet. Ein Plus von 6 Prozentpunkten im Vergleich zum Vorjahr. Viele beklagen vor allem mehr Beleidigungen, Respektlosigkeit und Aggressivität, besonders im öffentlichen Raum und den sozialen Netzwerken. David Riemer, Redaktion.
13: Der Schiffskonvoi zur Freisetzung des mehrmals an der deutschen Ostseeküste gestrandeten Buckelwals ist heute früh auf Kurs in der Nordsee. Der Schlepper, die sogenannte Barge mit dem Wal sowie das Begleitschiff fuhren weiterhin nördlich der nördlichsten Spitze Dänemarks in Richtung Norwegen, wie beim Schiffsortungsdienst Fesselfinder zu beobachten war. Die Freisetzung des Wals sollte an einem öffentlich nicht bekannten Ort in der Nordsee erfolgen.
12: Dankeschön, Tanja Wagner.
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12: Fahrt vorsichtig auf der A13 Richtung Dresden. Wir haben aktuell eine ungesicherte Unfallstelle zwischen Großrieschen und Klettwitz. Blitzer außerdem aufgestellt im Spreewalddreieck bei Tempo 80. Und Blitzeranhänger haben wir auch noch geparkt in Cottbus am Nordrand in Richtung der Siloer Landstraße. Außerdem in der Elisabeth-Wolf-Straße und in der Sachsendorfer Straße hier in Cottbus. Und ein weiterer Blitzeranhänger steht in Kassel in der Karlauer Straße. Wenn ihr aber noch was gesehen habt, dann gebt's uns gerne durch. Wir geben es weiter. Die Nummer dafür ist die 0355 4839 495. Schreibt eine WhatsApp oder ruft einfach an. Wir wünschen euch eine gute Fahrt.
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12: Antisemitische Symbole an der Synagoge hier in Cottbus. Diese Beschmierungen, die haben diese Woche hier ganz schön für Aufsehen gesorgt. Die Stadt will jetzt stärker reagieren auf solche Vorfälle. Was da genau geplant ist, darüber sprechen wir gleich in 7 Minuten.
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0: Wir stecken mitten im verlängerten Wochenende. Kommt gut rein in euren Samstagmorgen. Guten Morgen.
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0: Diese Woche haben wir hier auf Radio Cottbus darüber berichtet, die Synagoge in Cottbus, die ist mit antisemitischen Symbolen beschmiert worden. In den letzten Wochen gab es mehrere solcher Vorfälle, deshalb greift die Stadt Cottbus jetzt durch.
2: Wir haben eine enge Partnerschaft, nicht nur mit der Polizei, mit der jüdischen Gemeinde und unseren Ordnungskräften. Wir haben über viele Veranstaltungen, über die wir uns freuen, die Gemeinde wächst. Wir sind aber auch pragmatisch unterwegs. Wir haben auch heute nochmal es genutzt, mit der Landesregierung darüber zu sprechen, dass wir beispielsweise uns sehr pragmatisch für mehr Kameras auch in Kommunen aussprechen. Das wird Sie nicht überraschen. Gleichzeitig glaube ich, ist auch wichtig, dass wir auch mit den Christinnen und Christen, aber genauso auch mit der islamischen Gemeinschaft in Kontakt stehen und uns gar nicht auseinander dividieren lassen, sondern zeigen, dass all das, diese Vielfalt, auch die religiöse Vielfalt, hier eine tolle Heimat hat in dieser Stadt.
0: So, Cottbuser Oberbürgermeister Tobias Schick, in Zukunft soll es da also weitere Maßnahmen geben. Nicht nur von der Stadt Cottbus, sondern auch vom Land Brandenburg. Das Vorgehen der Polizei, das soll verschärft werden, sagt Innenminister Jan Redmann.
3: Die Polizei unternimmt derzeit alles, um die Täter ausfindig zu machen. Es werden hier alle Mittel der Kriminaltechnik eingesetzt. Es wird kein Aufwand gescheut, um die Täter zu ermitteln. Wir haben darüber hinaus die Sicherheitsmaßnahmen für die Synagoge erhöht. Sowohl offene Maßnahmen als auch verdeckte Maßnahmen, über die ich an dieser Stelle nicht sprechen möchte, sind ergriffen worden, um für mehr Sicherheit an der Synagoge und im Umfeld der Synagoge zu sorgen.
0: Klar ist also, die Stadt Cottbus und das Land Brandenburg wollen gegen die Vorfälle der letzten Wochen vorgehen und die Täter ermitteln. Mit Radio Cottbus seid ihr immer auf dem Laufenden. 8:45 ist es jetzt.

Es ist ein richtig schöner Samstagmorgen in der Lausitz. Aktuell schon richtig schön warm und insgesamt heute 27 Grad mit drin. Wir schauen gleich wieder ein bisschen genauer auf Wetter und Verkehr nach aktueller Musik von Boy Loco. Guten Morgen.

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11: Und das sieht gut aus, die Temperaturen, die klettern weiter ordentlich nach oben. 14 Grad sind es in Forst, 15 Grad schon in Karin, 15 Grad meldet uns auch Cottbus aktuell. Und es geht auch noch ordentlich rauf heute im Laufe des Tages. 27 Grad heute in der Spitze für uns mit dabei. Dazu natürlich den ganzen Samstag über richtig schön viel Sonne bei uns. Und auch morgen geht es sonnig weiter und auch da trocken bei maximal 29 Grad sogar morgen.
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11: Nach wie vor ist uns eine ungesicherte Unfallstelle gemeldet auf der A13 Richtung Dresden zwischen Großreschen und Klettwitz. Fahrt hier bitte vorsichtig. Außerdem wird geblitzt im Spreewald-Dreieck bei Tempo 80. Und Blitzeranhänger haben wir nach wie vor geparkt in Cottbus am Nordrand. In der Elisabeth-Wolf-Straße und in der Sachsendorfer Straße stehen sie auch weiterhin in Richtung der drei Schienen. Auch in Kassel steht weiterhin der Blitzeranhänger in der Karlauer Straße. Aber wenn ihr vielleicht doch noch was gesehen habt, geht's uns natürlich wie immer gerne rein jetzt am Samstagmorgen. Wir geben es weiter. Die Nummer dafür ist die 0355 4839 495. Radio Cottbus wünscht wie immer eine gute Fahrt.
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11: Nach wie vor ein Riesenthema hier bei uns in der Lausitz. Müssen wir bald selbst zahlen, wenn der Rettungswagen kommt? Die Stadt Cottbus, die sagt nein. Hier hat man sich mit den Krankenkassen einigen können. Im Landkreis Dahme-Spreewald sieht das allerdings ein bisschen anders aus. Was da genau los ist, darüber sprechen wir gleich. In die halbe Stunde geht's jetzt rein mit was Aktuellem von David Guetta, Alphaville und Ava Max. Habt einen schönen Samstag, schönes Wochenende euch. Guten Morgen.
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10:30 am Samstag und da spricht aktuell jeder drüber. Hier bei uns in der Lausitz müssen wir bald zahlen, wenn der Rettungswagen kommt. Die Stadt Cottbus, die hat diese Woche mitgeteilt, nein, hier konnte sich mit den Krankenkassen geeinigt werden. Es werden keine Gebührenbescheide an Patienten rausgeschickt. Die Krankenkassen übernehmen hier weiter die Kosten für die Einsätze. Im Landkreis Dahme-Spreewald sieht das allerdings anders aus. Gestern hat uns die Meldung erreicht, der Landkreis und die Krankenkassen, die haben sich bei ihren gemeinsamen Verhandlungen nicht einigen können. Vom Landkreis Dahme-Spreewald heißt es in der Pressemitteilung, man habe den Kassen sogar entgegenkommen wollen. Da sei es um mehrere Millionen Euro zugunsten der Krankenkassen gegangen. Aber trotzdem ist der Vorschlag nicht angenommen worden. Heißt, hier könnten also demnächst wirklich Gebührenbescheide an die Patienten verschickt werden, aber noch ist das Verfahren nicht abgeschlossen. Da kann sich also auch noch was ändern. Wir halten euch hier auf Radio Cottbus natürlich wie immer auf dem Laufenden.

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0: ganz entspannt rein in euren Samstagmorgen. Ihr hört Radio Cottbus. Guten Morgen.
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5: Es ist schon jetzt richtig schön sonnig in der Lausitz und genauso bleibt es auch den gesamten Samstag. Über ein paar Wolken haben wir am Himmel, die sind aber nicht weiter schlimm, die bringen auch keinen Regen mit mehr. Dafür wird es richtig, richtig warm. Heute 17 Grad haben wir schon in Jenschwalde, in Dissen und auch gerade in Cottbus. Es geht aber nochmal ordentlich rauf auf maximal 27 Grad.
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6: Ich bin Tanja Wagner. Nach den wachsenden Spannungen zwischen Präsident Trump und Bundeskanzler Merz ordnet die US-Regierung den Teilabzug von Soldaten aus Deutschland an. Rund 5.000 von ihnen sollen in den nächsten 6 bis 12 Monaten verlegt werden. Der offizielle Grund: eine Prüfung der Truppenpräsenz in Europa, der Bedingungen vor Ort und der Anforderungen der Einsatzgebiete insgesamt. Der Schritt markiert eine Verschlechterung der deutsch-amerikanischen Beziehungen und könnte spürbare Folgen für die betroffenen Regionen haben. Sowohl bei Demonstrationen als auch bei Straßenfesten und in Parks. Zehntausende Menschen haben sich gestern in Berlin versammelt. Nach Polizeiangaben ist der 1. Mai friedlich verlaufen. Bei der großen Demonstration von Linken und Linksextremen gab es am Abend nach einer ersten Zählung nur 3 Festnahmen.
7: Etwa 10.000 Demonstranten zogen durch Kreuzberg und Neukölln. Vereinzelt kam es zu Rangeleien. Trotz zum Teil aggressiver Stimmung und der Teilnahme eines sogenannten schwarzen Blocks von Linksautonomen gab es keine Gewaltausbrüche oder Angriffe auf die Polizei. In früheren Jahren hatte es am 1. Mai in Berlin oft schwere Randale gegeben. Zuletzt war es dann aber friedlicher geworden. Am Tag der Arbeit protestierten gestern aber auch Tausende bei DGB-Kundgebungen gegen Stellenabbau und Kürzungen bei Sozialleistungen. Doch Zeitler Berlin.
6: Wie gut kommen wir eigentlich miteinander zurecht? Da sind viele Menschen skeptisch. Mehr als 2/3 bewerten das soziale Miteinander in Deutschland sogar als schlecht. Das zeigt eine aktuelle Umfrage für die Krankenkasse DAK Gesundheit.
8: Fast 70% der Befragten haben den Zusammenhalt und das Zusammenleben in der Gesellschaft mit schlecht oder sehr schlecht bezeichnet. Ein Plus von 6 Prozentpunkten im Vergleich zum Vorjahr. Viele beklagen vor allem mehr Beleidigungen, Respektlosigkeit und Aggressivität, besonders im öffentlichen Raum und den sozialen Netzwerken. David Riemer, Redaktion.
6: Der Schiffskonvoi zur Freisetzung des mehrmals an der deutschen Ostseeküste gestrandeten Buckelwals ist heute früh auf Kurs in der Nordsee. Der Schlepper, die sogenannte Barge mit dem Wal sowie das Begleitschiff fuhren weiterhin nördlich der nördlichsten Spitze Dänemarks in Richtung Norwegen, wie beim Schiffsortungsdienst Fesselfinder zu beobachten war. Die Freisetzung des Wals sollte an einem öffentlich nicht bekannten Ort in der Nordsee erfolgen.
5: Dankeschön in die Nachrichtenredaktion an Tanja Wagner.
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5: Fahrt nach wie vor vorsichtig auf der A13 Richtung Dresden. Wir haben nach wie vor einen Unfall gemeldet zwischen Großrieschen und Klettwitz. Blitzer wird außerdem ist schon aufgestellt im Spreewalddreieck bei Tempo 80. Und wir haben auch noch Blitzeranhänger gesehen in Cottbus am Nordrand in Richtung der Siloer Landstraße. Außerdem hier in Cottbus in der Elisabeth-Wolf-Straße und auch in der Sachsendorfer Straße stehen sie weiter in Richtung der 3 Schienen. Der letzte Blitzeranhänger, den wir kennen, der steht in Kassel in der Karlauer Straße. Aber wenn ihr vielleicht doch noch was gesehen habt, Staus, Verkehrsbehinderung, Blitzer, gebt die immer gerne rein, dann können wir die anderen Vorwarn. Die Nummer dafür ist die 0355 4839 495. Gute Fahrt!
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5: Und gleich haben wir wieder die extra Portion Niedlichkeit für euch am Samstagmorgen, denn wir stellen euch gleich unser Tier der Woche vor. Heute eine richtig hübsche Hündin, die aktuell noch im Tierheim hier in Cottbus wohnt, aber natürlich ganz, ganz schnell ein richtiges Zuhause finden will. Wir vielleicht ja genau bei euch. Hört ihr gleich heraus alle Infos über Carmi. Hört ihr gleich nach Soft Cell und aktueller Musik von den Giant Rocks. Habt einen schönen Samstag. Guten Morgen.
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0: Genauso klingen sie, die besten Klassiker hier in der besten Musik auf Radio Cottbus. Genau 10 nach 9 haben wir es.
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0: Wir schauen jede Woche hier im Tierheim in Cottbus vorbei. Da warten natürlich immer ganz, ganz viele Tiere auf ein neues Zuhause. Und vielleicht wollen die ja genau zu euch auf die Couch. Heute stellen wir euch eine Hündin vor, die das auf jeden Fall will. Tobi aus der Radio Cottbus Redaktion, der hat sie getroffen zusammen mit Kamil vom Tierheim.
2: Stell uns doch mal unser Tier der Woche vor.
3: Unser Tier der Woche ist die Kamelita, auch die Kami bei uns genannt. Sie ist weibliche Hündin, Mischlingshündin, kam zu uns aus der Smeura, also aus Rumänien, und ist bei uns seit dem Dezember letzten Jahres.
2: Wir suchen ein Zuhause. Wie schaut denn das da aus? Lieber ein Haus, eine Wohnung, eine Familie, mit Kindern, ohne? Wie ist da die Vorgehensweise?
3: Ja, für die Kami suchen wir ein Zuhause, am besten ohne Kinder und am besten auch ohne Hunde, da sie lieber für sich alleine da ist.
2: Okay, und Haus und Wohnung ist ganz egal? Oder wie schaut es da aus? Vielleicht auch mit dem Auslauf?
3: Genau, also die Kami, die ist eine kleine Hündin, die ist 42 cm groß, also nicht zu groß, da würde auch eine Wohnung passen, aber ein Haus mit einem Auslauf ist natürlich immer lieber.
2: Und wie schaut's charakterlich aus? Wie ist sie denn drauf?
3: Die Kami, die ist eine fröhliche, tolle Hündin. Die ist natürlich erstmal ein bisschen ängstlicher. Die muss die Person erstmal kennenlernen. Aber wenn sie aufgetaut ist, ist sie eine total tolle. Die freut sich auf ihre Gassigänge, läuft super an der Leine und hat auch Spaß daran.
0: Ja, und süß ist sie noch dazu. Wenn ihr also noch ein bisschen Platz für Kami habt und ihr neues Zuhause schenken wollt, dann vereinbart doch mal einen Termin hier im Cottbuser Tierheim. Ein Bild von Kami findet ihr auch nochmal bei uns auf radiocottbus.de, auf Instagram und auch auf Facebook.
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0: 12 Minuten vor 9:30 haben wir es und jetzt wieder Zeit für ein bisschen Musikgeschichte.
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2: 2. Mai 1989. Boy Meets Girl waren stolze 11 Wochen lang in den Singlecharts mit dem Song Waiting for a Star to Fall. Der Sänger George Merrill und die Sängerin Shannon Rubicam lernen sich auf einer Hochzeit in Seattle kennen. Und zwar die Hochzeit von Susan Boeing vom gleichnamigen Flugzeughersteller. Auf diesem Event sind alle großen Musiker aus Seattle mit dabei und haben Auftritte. Shannon singt bei der Kirchenzeremonie das große Solo des Chores. George ist begeistert von ihrer Stimme. Ein Jahr später treffen sie sich dann wieder. Shannon singt mit Georges Gesangsduo bei einem Auftritt in einem Club mit und da sie sich sehr gut verstehen, machen sie weiter zusammen Musik. Sie spielen in so ziemlich allen Clubs in Seattle, tingeln sogar die ganze Westküste hoch und runter. Allerdings sind sie irgendwann genervt, immer nur für Leute zu spielen, die gerade dabei sind, sich zu betrinken. Sie nehmen ein Demo-Tape auf und senden es an eine Plattenfirma in Los Angeles. Und sie bekommen positives Feedback. Ihren größten Erfolg haben sie dann mit Waiting for a Star to Fall. Dieser Song ist aber auch eine geniale Nummer mit großem Ohrwurmpotenzial. Und wenn wir mal ehrlich sind, es gibt kaum Songs, die mehr nach 80er klingen als diese Nummer.

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11: Und da ist es richtig schön sonnig jetzt am Samstag in der Lausitz und genauso bleibt es auch das ganze Wochenende über. Wir bekommen keinen Regen mehr ab, nicht heute und auch nicht morgen. Noch ein Blick auf die Temperaturen, aktuell 19 Grad in Großrieschen, 19 Grad in Duben und auch 19 Grad in Cottbus. Wir gehen aber noch ein Stück rauf heute auf maximal 27 Grad. In der Nacht kühlt es sich dann ab auf 8 Grad und morgen dann sogar 29 Grad möglich.
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11: Da ist uns nach wie vor der Unfall gemeldet auf der A13 Richtung Dresden zwischen Großrieschen und Klettwitz. Fahrt hier bitte weiter vorsichtig. Geblitzt wird außerdem im Spreewald-Dreieck bei Tempo 80 und Blitzeranhänger haben wir nach wie vor stehen in Cottbus am Nordrand in Richtung der Siloer Landstraße. Außerdem in der Elisabeth-Wolf-Straße und in der Sachsendorfer Straße in Richtung der drei Schienen und auch in Kassel wird weiter geblitzt in der Karlauer Straße. Die 0355 4839 495 ist immer die richtige Nummer, falls ihr noch was gesehen habt. Schreibt uns eine WhatsApp oder ruft ganz einfach an.
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11: Und da hören wir gleich wieder rein in das neue Album von Ray. Es heißt übersetzt, dieses Album könnte Hoffnung enthalten. This album may contain hope. Und wie das klingt, das hört ihr gleich nach Roxette und das Aktuelle von One Republic. Need Your Love. Habt einen schönen Samstag. Guten Morgen.
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0: Riesenhit von Roxette, ihr Queen of Rain. So geht's ganz entspannt rein in euren Samstag. Ihr hört die beste Musik hier auf Radio Cottbus. Wir haben es genau 10:50.
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0: Eigentlich ist sie schon ganz schön lange im Musikbusiness unterwegs, hat immer wieder an erfolgreichen Songs von anderen Künstlern mitgewirkt, aber solo ging es für sie erst letztes Jahr so richtig durch die Decke. Die Rede ist von Ray. Geboren und aufgewachsen ist sie in London. Mit gerade einmal 10 Jahren hat sie dann angefangen, Lieder zu schreiben und Instrumente zu lernen. Und mit 14 ging es für sie dann auf die Brit School. Das ist eine Schule für darstellende Künste, Kunst und Medien. Die hat sie allerdings nach 2 Jahren abgebrochen. Naja, aber trotzdem ist was aus ihr geworden, denn jetzt hat sie mittlerweile schon ihr 3. Studioalbum This Music May Contain Hope rausgebracht. Das ist ein bisschen inspiriert von Vivaldi, denn die Songs, die sind unterteilt in die 4 Jahreszeiten. Und bei dem Song hier ist, glaube ich, relativ eindeutig, zu welcher Jahreszeit der gehört. Wir hören jetzt rein in Winter Woman. Picture me.

0: Genau so klingt es, das neue Album von Ray. This Music May Contain Hope heißt es, und schon die ganze Woche hören wir hier bei Radio Cottbus zusammen rein.
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7: Ein Blick auf die Temperaturen. Aktuell noch 19 Grad in Guben und in Großgagel und in Cottbus haben wir auch schon die 20 Grad Marke geknackt. Dazu gibt es den ganzen Tag über richtig schön viel Sonne. Es bleibt außerdem trocken und insgesamt gehen wir heute rauf auf 27 Grad maximal. In der Nacht wird es dann wieder ein bisschen kühler. Hier geht es insgesamt runter auf 8 Grad und morgen dann ein paar mehr Wolken am Himmel. Aber auch da kommt die Sonne dann ordentlich raus zum Sonntag. Morgen sogar Maxi-Werte dann eingeplant von 29 Grad.
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8: Ich bin Tanja Wagner. Gute Nachrichten vom Rettungseinsatz in der Ostsee. Der Buckelwal ist wieder frei und jetzt in der Nordsee unterwegs. Das teilte das Team der Privatinitiative mit. Er war auch auf Bildern eines Livestreams zu sehen. Der Wal sei gegen 9 Uhr nicht mehr im Lastkahn gewesen, sagte ein Teammitglied.
9: Gibt es nach Wochen des Bangens ein Happy End für den Buckelwal? Mehrere Male ist er in den letzten Wochen vor deutschen Küsten gestrandet. Zuletzt hatte das rund 12 Meter lange Tier 4 Wochen vor der Insel Pöhl bei Wismar gelegen. Gegen den Rat vieler Wissenschaftler und Tierschutzorganisationen hat eine private Initiative seit Mitte April versucht, den Wal zu bergen, um ihn lebend in die Nordsee oder den Atlantik zu bringen. Nun ist er in Freiheit, offen ist allerdings, ob der Wal überlebt. David Riemer, Redaktion.
8: Die US-Regierung ordnet den Teilabzug von Soldaten aus Deutschland an. Rund 5000 von ihnen sollen in den nächsten 6 bis 12 Monaten verlegt werden. Der offizielle Grund: eine Prüfung der Truppenpräsenz in Europa.
10: Eine schmerzhafte Nachricht für Deutschland. Die US-Truppen sind geschätzt als Sicherheitsfaktor, als Wirtschaftsfaktor, aber auch in den Gemeinden vor Ort, als Nachbarn und im Sportverein. Rund 39.000 US-Soldaten sind aktuell im Land. Der Truppenabzug zeigt auch, wie dramatisch sich die Beziehung zwischen Kanzler Merz und Präsident Trump verschlechtert haben und das in nur einer Woche. Montag hatte Merz den Präsidenten für seinen Krieg im Iran scharf kritisiert. Trump ätzte zurück und lässt jetzt Taten folgen. Jan-Christoph Freibert, Washington.
8: Bundesfinanzminister Klingbeil drückt bei der geplanten Einkommenssteuerreform aufs Tempo. Ich werde mein Reformkonzept in den kommenden Wochen vorlegen. Wir arbeiten mit Hochdruck daran, sagte der Vizekanzler der Süddeutschen Zeitung. Klingbeil bekräftigte, geplant sei eine deutliche Entlastung kleiner und mittlerer Einkommen. Diese Entlastung müsse aber realistisch finanziert werden. Spitzenverdiener mit 6-stelligen Gehältern müssten hierzu ihren Beitrag leisten. Die Polizei hat eine positive vorläufige Bilanz des 1. Mai in Berlin gezogen. Bei der großen Demonstration von Linken und Linksextremen wurden am Abend nach einer ersten Zählung nur 3 Festnahmen wegen Störungen verzeichnet, sagte ein Sprecher. Über den gesamten Tag gab es Festnahmen im mittleren zweistelligen Bereich. Sowohl bei den vielen Demos als auch bei den Straßenfesten und den Feiern in den Parks.
7: Dankeschön in die Nachrichtenredaktion.
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7: Fahrt nach wie vor vorsichtig auf der A13 Richtung Dresden. Wir haben einen Unfall zwischen Großrieschen und Klettwitz. Außerdem wird geblitzt im Spreewalddreieck bei Tempo 80. In Cottbus stehen außerdem noch 3 Blitzeanhänger, von denen wir wissen. Einmal am Nordrand in Richtung der Seeloer Landstraße, dann in der Elisabeth-Wolf-Straße und auch nochmal in der Sachsendorfer Straße. Und ein weiterer Blitzeanhänger, der ist nach wie vor geparkt in Kasel in der Karlauer Straße. Aber wenn ihr doch noch was gesehen habt, gebt uns natürlich wie immer gerne rein, damit wir die anderen vorwarnen können. Die Nummer dafür ist wie immer die 0355 483. 94.5 Radio Cottbus wünscht euch eine gute Fahrt.
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7: Pakete können hier bei uns im Cottbus und Umgebung vielleicht bald schneller ankommen, denn hier direkt am Cottbuser Stadtrand entsteht gerade ein neues Amazon-Verteilzentrum. Was das für die Lausitz bedeutet und wer genau dahinter steckt, das hört ihr gleich. Ordentlich Frauenpower haben wir davor mit dabei. Britney Spears geht's gleich nach Taylor Swift. Schönen Samstag euch.
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0: 15 nach 10 haben wir es am Samstag. Und vielleicht geht's euch auch so. Vielleicht wartet ihr schon einige Zeit auf ein Paket. Aber das könnte bald Geschichte sein. Pakete könnten hier bei uns in der Lausitz bald schneller ankommen. Denn Amazon baut momentan ein Verteilerzentrum hier in der Lausitz am Cottbuser Stadtrand. Rund 70 Mitarbeiter und 200 Fahrer, die werden ab Ende September eure Pakete sortieren und ausliefern.
1: Wir haben hier ein Verteilzentrum, das direkt an der Stadt Cottbus liegt. Cottbus als Stadt mit mehreren hunderttausend Einwohnern hat natürlich auch sehr viele Amazon-Kunden. Und all die wollen wir jeden Tag konstant von hier beliefern können. Wir erwarten jetzt über die nächsten 2 bis 3 Monate, dass tatsächlich die Lagerhalle vollständig ausgestattet wird. Zum Ende September planen wir das allererste Paket über den Standort hier an unsere Kunden zu verschicken.
0: Erzählt uns Aaron Wolke. Er wird der neue Standortleiter des Verteilerzentrums und er und sein Team, die rechnen da ungefähr mit 20.000 bis 25.000 Paketen pro Jahr. Eine Wahnsinnszahl. Also zur Weihnachtszeit soll sich das sogar nochmal verdoppeln. Kuppelt also auch die Wirtschaft ordentlich an und das freut natürlich auch unseren Cottbuser Oberbürgermeister Tobias Schick.
2: Ich freue mich, dass Amazon in Brandenburg sein Engagement nach Schönefeld jetzt an einen zweiten Standort in Brandenburg, nämlich nach Cottbus, gelegt hat. Wir sind ein Verteilerzentrum. Worüber ich mich besonders freue, dass schon im September 70 gut bezahlte Arbeitsplätze hier entstehen und das Ganze bis hin sogar zu 200 Mitarbeiterinnen und Mitarbeiter sich entwickeln kann. Denn das brauchen wir genau. Auch die Freiflächen, die wir viele, viele Jahre vermarkten wollten, jetzt gemeinsam mit der EGC und der Stadt Cottbus Tatsache an den Markt bekommen. Das ist ein gutes Zeichen und ich hoffe natürlich auf viele Unternehmen, die dem jetzt folgen. Ein paar Flächen haben wir noch.
0: Über 200 offene Stellen, da entstehen also ordentlich Arbeitsplätze bei uns in der Region und da sucht Amazon jetzt natürlich auch Leute, egal ob qualifiziert oder nicht. 15,80 Euro Stundenlohn, kostenloses Deutschlandticket und Weiterbildungen klingt auch erstmal gar nicht so schlecht. Es gibt also ordentlich was zu koordinieren und zu planen für Standortleiter Aaron Wolke. Der zieht jetzt wegen dem Verteilerzentrum übrigens auch extra hier nach Cottbus.
1: Also ich wohne aktuell in Dresden und ich habe schon immer mal wieder die Tagesausflüge zur Wanderung in die Lausitz und zum Spreewald gemacht und ich freue mich riesig, gerade jetzt, wenn ich in Cottbus wohne, jedes Wochenende riesige Wanderungen, vielleicht auch Fahrradtouren zu unternehmen. Der Hintergrund ist, ich habe einen Hund. Der Hund ist ein Husky-Mischling, heißt Marlon und wie Sie sich vorstellen können, ein Husky-Mischling braucht sehr, sehr viel Bewegung. Deswegen freue ich mich in dieser wunderschönen Umgebung, ihm ganz viel von dieser Bewegung anbieten zu können.
0: Sagen wir natürlich auch nochmal herzlich willkommen hier in der Lausitz. In Dahlewitz soll Ende Oktober übrigens noch ein weiterer Amazon-Standort starten. Der soll dann sogar doppelt so groß wie das Verteilerzentrum hier in Cottbus sein. Hier in Cottbus öffnet also bald das Verteilerzentrum von Amazon. Wir halten euch dazu natürlich weiter auf dem Laufenden.

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9: Ganz viel Sonne für uns heute mit dabei und auch kein Regen eingeplant das ganze Wochenende lang. Dazu wird es richtig warm. 22 Grad haben wir schon in Luckau, in Döbrig und auch aktuell 22 Grad in Cottbus. Wir gehen heute insgesamt noch rauf auf 27 Grad. Morgen wären es sogar 29 Grad.
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9: Da haben wir aktuell Stau hier in Cottbus. Wenn ihr vom Nordring in Richtung Turbokreisel unterwegs seid, hat uns Olaf durchgegeben. Danke dir. Außerdem steht noch ein Blitzer im Spreewald-Dreieck bei Tempo 80. Und Blitzeranhänger haben wir auch noch aufgestellt in Cottbus am Nordrand. Außerdem in der Elisabeth-Wolf-Straße und in der Sachsendorfer Straße. Und in Kasel steht auch noch einer in der Karlauer Straße. Wenn ihr aber doch noch was gesehen habt, Staus, Verkehrsbehinderungen oder Blitzer, dann gebt uns die natürlich wie immer gerne durch per Telefon oder WhatsApp. Die Nummer dafür ist die 0355 4839 495. Wir wünschen euch eine gute Fahrt.
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9: Im Spreewalddorf Lehde wird die Post jetzt wieder mit dem Kahn geliefert. Andrea Buhner, die startet in ihre 15. Saison diese Woche als Spreewald-Kahn-Zustellerin. Wir haben mit ihr gesprochen nach Anastasia und Dermot Kennedy. Schönen Samstag euch.
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0: Ihr hört Radio Cottbus am Samstag. Es ist ja heute nicht nur frühlingshaft, es ist ja fast schon sommerliches Wetter bei uns in der Lausitz.
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0: Ja, und auch im Spreewald, da scheint vielleicht gerade die Sonne so durch die Bäume hindurch, spiegelt sich richtig schön im Wasser. Und das heißt, im kleinen Spreewalddorf Lehde passiert jetzt wieder was ganz Einzigartiges, was es nirgendwo sonst in Deutschland gibt.
2: Die Winterpause ist vorbei und die Post wird in Lehde wieder mit dem Kahn ausgeliefert. Also mehr als 600 Briefsendungen wöchentlich, Paketsendungen, weit über 80 die Woche. Und es ist eine Erleichterung für mich oder für uns Zusteller und auch für die Lädchen.
0: Sagt Andrea Buhner, und sie muss es wissen, denn sie ist die Frau, die seit dieser Woche wieder auf dem Kahn steht und die Post auf dem Wasser zu den Bewohnern in Lehde bringt. Denn nicht alle Häuser dort, die sind direkt an die Straße angebunden. Wenn man da also mal ein Päckchen oder einen Brief kriegt, ist das gar nicht so einfach.
2: Früher war es eben so, die Bewohner des Dorfs Lehde haben ihre Sendung nach dem Kirchgang in der Stadt abgeholt und dann wurde eben beschlossen, im Zuge der Industrialisierung, das muss einfacher gehen und deswegen wurde dann der Postkahn geschaffen.
0: Und mittlerweile schippert dieser Postkahn auch schon seit fast 130 Jahren durch Lehde. 15 Jahre davon fährt ihn Andrea Buhner. Aber wie kam sie eigentlich dazu?
2: Ja, nächstes Jahr bin ich ja schon 40 Jahre bei der Post, habe auch alles mitgemacht, bin dann irgendwann in die Zustellung gekommen und ja, war dann die Vertretung von meiner Vorgängerin viele Jahre. Und da ich Kahn fahren kann, war das dann naheliegend. Und dann habe ich den Job übernommen.
0: Ja, und den Job, den macht Andrea Buhner auch mit großer Leidenschaft. Und dabei hat sie auch schon einiges erlebt, denn sie hat schon die kuriosesten Dinge auf ihrem Kahn transportiert.
2: Ich habe mal sah auch sehr skurril aus auf dem Kahn. Ein Apfelbaum hatte ich mal mit, aber nicht ein Apfelbäumchen, sondern es war schon ein größerer. Und letztes Jahr hatte ich ein E-Scooter mit dabei.
0: Ja, und das sind nur ein paar ihrer skurrilsten Lieferungen. Ein Kühlschrank, der war auch schon dabei, ein Fußballtor oder auch ein XXL-Strandkorb. Da ist also ordentlich Muskelkraft gefragt. Zum Glück hat die Andrea Buhner. Diese Woche ist sie in ihre 15. Saison gestartet als Postzustellerin auf dem Spreewaldkahn.

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ihr es genießt, euer verlängertes Wochenende. Wir auf Radio Cottbus, wir sind natürlich weiter bei euch. Wir schauen gleich wieder auf Wetterverkehr und unsere Nachrichten. Davor Musik von Lana Del Rey, eine ganz entspannte Nummer, Summertime Sadness. Habt einen schönen Samstag. Willkommen.

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10: Und da wird es immer wärmer bei uns in der Lausitz. 23 Grad haben wir mittlerweile in Schipkau, 23 Grad in Brieske, 23 Grad auch in Cottbus und es geht auch noch ordentlich rauf auf 27 Grad maximal. Dazu den ganzen gesamten Samstag über richtig schön viel Sonne mit dabei. Außerdem bleibt es trocken.
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11: Ich bin Tanja Wagner. Der Buckelwal ist in der Nordsee freigesetzt worden. Das teilte ein Teammitglied der deutschen Presseagentur mit. Auch beim Livestream-Anbieter News 5 war zu sehen, dass sich das Tier gegen 9 Uhr nicht mehr im Lastkahn befand. Der Konvoi befand sich heute früh etwa 70 Kilometer von Skagen entfernt im Skagerrak. Vor dem Freisetzen soll noch ein GPS-Sender angebracht worden sein, mit dem sich der künftige Standort des Wals erkennen ließe. Ob das gelang und der Sender Daten liefert, war zunächst unklar. Hohe Spritpreise, teurere Flüge und die Frage, soll der Staat gegensteuern? Die Chefin der Wirtschaftsweisen Monika Schnitzer warnt davor. In der Augsburger Allgemeinen kritisierte sie den Tankrabatt als Fehler und wirbt für gezieltere Hilfen statt pauschaler Entlastung.
12: Schnitzer sagt, hohe Preise haben auch eine Funktion. Sie zeigen, dass Energie knapp ist und bringen Menschen dazu, weniger zu verbrauchen. Deshalb hält sie breite Entlastungen für den falschen Weg. Stattdessen sollten gezielt diejenigen unterstützt werden, die wirklich Hilfe brauchen. Mit Blick auf den Sommer warnt sie außerdem, teureres Kerosin könnte Flüge verteuern. Urlaub wird also wohl für viele spürbar teurer. Insgesamt rechnet sie damit, dass die Folgen der Ölkrise die Preise weitertreiben. Zoe Tassovali, Redaktion.
11: Verteidigungsminister Pistorius nimmt den angekündigten Teilabzug von US-Soldaten aus Deutschland gelassen. Die Präsenz amerikanischer Soldaten in Europa und besonders in Deutschland ist in unserem und im Interesse der USA, sagte Pistorius der deutschen Presseagentur. Zugleich machte er deutlich, dass die Entscheidung nicht unerwartet kommt. Wie gut kommen wir eigentlich miteinander klar? Da sind viele Menschen skeptisch. Mehr als 2/3 bewerten das soziale Miteinander in Deutschland sogar als schlecht. Das zeigt eine Umfrage für die DAK Gesundheit.
13: Fast 70% der Befragten haben den Zusammenhalt und das Zusammenleben in der Gesellschaft mit schlecht oder sehr schlecht bezeichnet. Ein Plus von 6 Prozentpunkten im Vergleich zum Vorjahr. Viele beklagen vor allem mehr Beleidigungen, Respektlosigkeit und Aggressivität, besonders im öffentlichen Raum und den sozialen Netzwerken. David Riemer, Redaktion.
10: Dankeschön in die Newsredaktion.
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10: Keine Staus, keine Verkehrsbehinderungen, von denen wir wissen, aber geblitzt wird im Spreewald-Dreieck Richtung Berlin bei Tempo 80, hat uns Ilka auch nochmal bestätigt. Danke dir. Und in Spremberg haben wir zwei Blitze aufgestellt. Einmal in der Kraftwerkstraße und dann auch nochmal in der Schlesischen Straße. Blitzeanhänger weiterhin geparkt in Cottbus am Nordrand in Richtung Siloer Landstraße. Außerdem in der Elisabeth-Wolf-Straße und in der Sachsendorfer Straße stehen sie auch nach wie vor in Richtung der drei Schienen. Und auch in Kassel ist nach wie vor der Anhänger geparkt in der Karlauer Straße. Habt ihr aber vielleicht noch was gesehen? Dann gebt's uns natürlich wie immer gerne durch per Telefon oder WhatsApp an die 0355 4839 495. Wir wünschen euch eine gute Fahrt und kommt natürlich gut an.
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10: Vielleicht seid ihr heute den ganzen Tag über draußen, unternehmt was mit der ganzen Familie und abends geht's ganz in Ruhe auf die Couch vor den Fernseher. Aber lohnt sich das überhaupt, den Fernseher heute anzuschalten? Finden wir gleich raus in unserem TV- und Streaming-Tipp nach zwei Hits.
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0: ganz entspannt durchs Wochenende zusammen mit Mike and the Mechanics. Ihr hört Radio Cottbus am Samstag, 10 nach 11 haben wir es.
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0: Auf Sat 1 gibt's heute zur Primetime richtig Action. Ab 20.15 Uhr läuft Independence Day, ein Film über Aliens. Es ist der 2. Juli, zwei Tage vor dem Independence Day in den USA, als plötzlich riesige Raumschiffe, gebaut von Wesen aus einer anderen Welt, über verschiedene Metropolen auf der Welt verstreut auftauchen. Erst denkt man, sie wären friedlich, aber schnell merken die Menschen, dass diese Wesen doch nichts Gutes im Sinn haben. Wie die Geschichte ausgeht, das seht ihr heute Abend ab 20.15 Uhr auf Sat 1. Und dann haben wir noch einen Streaming-Tipp für euch. Das ist eine True Crime-Doku, die aktuell auf Netflix läuft, heißt Vertrau mir, der falsche Prophet, und spielt in Amerika, in Utah. Dabei schleusen sich eine Sektenexpertin und ein Filmemacher in eine Polygamistensekte ein, um einen selbsternannten Propheten zu überführen. Die Miniserie, die ist nichts für schwache Nerven. Oft sitzt man vorm Fernseher und ist fassungslos. Trotzdem bleibt's die ganze Zeit spannend. Vertrau mir, der falsche Prophet, könnt ihr aktuell auf Netflix streamen. Wir wünschen euch ein schönes Wochenende.
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7: Es ist richtig schön angenehm draußen, 23 Grad in Senftenberg aktuell, 23 Grad sind es in Döbern und auch in Cottbus aktuell 23 Grad. Wir gehen aber noch rauf heute im Laufe des Tages auf maximal 27 Grad. Dazu den ganzen Tag über richtig schön viel Sonne mit dabei, außerdem bleibt es den ganzen Tag über trocken.
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7: Und da ist soweit alles ruhig bei uns auf den Straßen in der Region. Ihr kommt überall gut durch. Wir haben noch Blitzer gesehen im Spreewald-Dreieck Richtung Berlin bei Tempo 80. Außerdem wird zweimal geblitzt in Spremberg, einmal in der Kraftwerkstraße und dann auch nochmal in der Schlesischen Straße. Blitzeranhänger haben wir außerdem noch aufgestellt in Cottbus am Nordrand Richtung Siloer Landstraße und in der Elisabeth-Wolf-Straße steht auch noch einer, genauso wie in Cottbus in der Sachsendorfer Straße in Richtung der drei Schienen und auch in Kasel haben wir noch den Anhänger stehen in der Karlauer Straße. Die 0355 4839 495 ist immer die richtige Nummer, falls ihr noch was gesehen habt.
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7: Und natürlich immer mit allen wichtigen Infos aus der Region. Und hier in Cottbus, da wurden diese Woche Kuscheltiere verarztet. Was es damit auf sich hat, darüber sprechen wir gleich. In die halbe Stunde geht's jetzt rein mit aktueller Musik von Lucky Lee. Habt einen schönen Samstag.
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0: Radio Cottbus mit der besten Musik bei euch am Samstag. Wir haben es gleich 10:50.
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0: Habt ihr schon mal ein MRT machen müssen? Das ist ja nichts für Leute mit Platzangst. In so einer Röhre ist es ja richtig, richtig eng. Das kann schon für Erwachsene ziemlich beklemmend sein und für Kinder umso mehr. Und damit Kinder hier in der Lausitz in Zukunft keine Angst mehr vor so einem MRT haben müssen, gab es jetzt eine Spende vom Cancel Cancer e.V. an die MOLCT. Da steht jetzt nämlich der Mini-Tom. Der ist quasi eine Art Mini-MRT, wo Kinder ihre Kuscheltiere in die Röhre schicken können und so spielerisch erleben, wie so eine Untersuchung eben abläuft. Tobin Moster, der war für Radio Cottbus diese Woche bei der Übergabe dabei und hat mit der Chefärztin der Klinik für Kinder- und Jugendmedizin Dr. Simone Scholz gesprochen.
2: Warum wurde denn genau die MRT-Untersuchung genommen? Liegt es daran, weil das vielleicht bei Kindern öfter mal Angst auslöst oder wie ist da der Hintergrund?
3: Also jeder, der selber schon mal im MRT war, weiß wahrscheinlich, dass das doch so ein bisschen beklemmend ist. Es ist eine ganz enge Röhre, es ist laut, dunkel und dann sollen die Kinder da auch noch still liegen. Und das ist für Kinder natürlich bedrohlich. Man kann denen das auch nur bedingt erklären und wir wollen also mit diesem Gerät den Kindern vermitteln, dass es also nichts Bedrohliches ist, dass man das gut aushalten kann. Und das lernen die natürlich am besten, wenn die da selber was machen können.
2: Wie denken Sie aus der Erfahrung, wie wird das Ganze bei den Kindern ankommen? Wird es es vielleicht leichter machen? Sehen Sie da in der Zukunft einen Lichtblick? Oder sagen Sie, wir schauen einfach mal, wie es anläuft?
3: Also wir schauen erstmal, wie es anläuft. Aber ich denke, wir sind ja ein Universitätsklinikum. Das heißt, man sollte eigentlich alles, was neu ist, auch ein bisschen wissenschaftlich begleiten, sodass wir auch schon vorhaben, dass wir einfach mal gucken, wie wird es denn in Zukunft sein, wenn die Kinder vorher das MRT selber angefasst haben, wissen, was passiert da, welche Geräusche sind da. Ist es vielleicht jetzt einfacher, jüngere Kinder ohne Narkose ins MRT zu legen? Also ich denke, so ein bisschen wissenschaftlich aufarbeiten sollte man das.
0: Eine richtig schöne Aktion also. Und für die ersten Kuscheltiere ging es dann diese Woche auch schon rein in den Mini-Tom. Und die haben das alle ganz unversehrt überstanden.

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1: Wie wunderbar ist es, wenn nach Tagen der Trockenheit endlich der Regen fällt. Die trockene Erde saugt gierig die Tropfen auf, die Blätter glänzen wieder frisch und neues Leben keimt hervor. Es ist ein sichtbares Zeichen von Gottes Fürsorge für seine Schöpfung und für uns. Wir Christen bitten und danken Gott dafür, dass er den Regen schickt und die Pflanzen wachsen lässt. Er sorgt dafür, dass wir im Laufe des Jahres genug zu essen haben. Regen und Sonne, Saat und Ernte, all das liegt in seiner Hand. Wir Christen glauben, dass es ein Zeichen seiner Liebe und Fürsorge ist, dass wir in jedem Regentropfen erkennen dürfen. In der Bibel steht: Seht euch die Vögel des Himmels an, sie säen nicht, sie ernten nicht und sammeln keine Vorräte, und euer himmlischer Vater ernährt sie doch. Seid ihr nicht viel mehr wert als sie?
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6: Da ist es richtig schön warm draußen. Wir messen aktuell 24 Grad in Lübben, in Goyerz und auch in Cottbus. Aktuell 24 Grad. Es geht auch noch ein Stückchen rauf heute auf Maxi-Werte von 27 Grad. Dazu den gesamten Samstag und eigentlich auch das ganze Wochenende über richtig schön viel Sonne für uns mit dabei. Außerdem bleibt es trocken. Zugegeben, morgen kommt noch mal die ein oder andere Wolke mehr dazu. Aber auch da wird es richtig schön warm bei 29 Grad.
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7: Ich bin Tanja Wagner. Gute Nachrichten vom Rettungseinsatz in der Ostsee. Der Buckelwal ist wieder frei und jetzt in der Nordsee unterwegs. Das teilte das Team der Privatinitiative mit. Er war auch auf Bildern eines Livestreams zu sehen. Der Wal sei gegen 9 Uhr nicht mehr im Lastkahn gewesen, sagte ein Teammitglied.
8: Gibt es nach Wochen des Bangens ein Happy End für den Buckelwal? Mehrere Male ist er in den letzten Wochen vor deutschen Küsten gestrandet. Zuletzt hatte das rund 12 Meter lange Tier 4 Wochen vor der Insel Pöhl bei Wismar gelegen. Gegen den Rat vieler Wissenschaftler und Tierschutzorganisationen hat eine private Initiative seit Mitte April versucht, den Wal zu bergen, um ihn lebend in die Nordsee oder den Atlantik zu bringen. Nun ist er in Freiheit, offen ist allerdings, ob der Wal überlebt. David Riemer, Redaktion.
7: Die US-Regierung ordnet den Teilabzug von Soldaten aus Deutschland an. Rund 5.000 von ihnen sollen in den nächsten 6 bis 12 Monaten verlegt werden. Der offizielle Grund: eine Prüfung der Truppenpräsenz in Europa.
9: Eine schmerzhafte Nachricht für Deutschland. Die US-Truppen sind geschätzt als Sicherheitsfaktor, als Wirtschaftsfaktor, aber auch in den Gemeinden vor Ort, als Nachbarn und im Sportverein. Rund 39.000 US-Soldaten sind aktuell im Land. Der Truppenabzug zeigt auch, wie dramatisch sich die Beziehung zwischen Kanzler Merz und Präsident Trump verschlechtert haben, und das in nur einer Woche. Montag hatte Merz den Präsidenten für seinen Krieg im Iran scharf kritisiert. Trump ätzte zurück und lässt jetzt Taten folgen. Jan-Christoph Freibert, Washington.
7: Bundesfinanzminister Klingbeil drückt bei der geplanten Einkommenssteuerreform aufs Tempo. Ich werde mein Reformkonzept in den kommenden Wochen vorlegen. Wir arbeiten mit Hochdruck daran, sagte der Vizekanzler der Süddeutschen Zeitung. Klingbeil bekräftigte, geplant sei eine deutliche Entlastung kleiner und mittlerer Einkommen. Diese Entlastung müsse aber realistisch finanziert werden. Spitzenverdiener mit 6-stelligen Gehältern müssten hierzu ihren Beitrag leisten. Die Polizei hat eine positive vorläufige Bilanz des 1. Mai in Berlin gezogen. Bei der großen Demonstration von Linken und Linksextremen wurden am Abend nach einer ersten Zählung nur 3 Festnahmen wegen Störungen verzeichnet, sagte ein Sprecher. Über den gesamten Tag gab es Festnahmen im mittleren 2-stelligen Bereich. Sowohl bei den vielen Demos als auch bei den Straßenfesten und den Feiern in den Parks.
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6: Keine Staus und keine Verkehrsbehinderung, von denen wir wissen, aber es wird fleißig geblitzt. Im Spreewalddreieck stehen sie weiter in Richtung Berlin bei Tempo 80. Außerdem haben wir Blitzer aufgestellt in Spremberg in der Kraftwerkstraße und dann auch nochmal in der Schlesischen Straße. Und Peter hat einen Laser gesehen in Griesen in Richtung Briesnig. Stehen sie hier am Ortseingang direkt. Blitzeranhänger haben wir auch noch weiter aufgestellt in Cottbus am Nordrand, in der Elisabeth-Wolf-Straße und auch in der Sachsendorfer Straße in Richtung der drei Schienen. Und auch in Kassel steht weiter der Anhänger geparkt in der Karlauer Straße. War das aber vielleicht doch noch nicht alles? Habt ihr noch was gesehen? Dann geht es uns natürlich wie immer gerne durch. Die Nummer dafür ist die 0355 4839 945. Gute Fahrt euch.
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11: Willkommen zu den Top 20 Hörercharts. 2 Stunden mit den meistgewünschten Songs der letzten Woche abgestimmt auf unserer Homepage und ermittelt aus euren Musikwünschen der vergangenen Tage. Heute besonders spannend, es gibt eine neue Nummer 1. Alex Warren mit Fever Dream wird an der Chartspitze abgelöst. Außerdem mit dabei brandneue Releases, unter anderem von Shakira, Lady Gaga und Maroon 5. Jetzt starten wir rein. Hier sind die Top 20 der Woche.
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0: 2 in Your Lütchen, Bieber Rexha und Faithless. Left the room the second that you walked in, something like a fever dream. Alex Warren, das war die Nummer 1. Fever Dream wird heute abgelöst.
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0: Los geht's mit So Easy, neue Single Olivia Dean, gleich auf 19, vorher All-Time High Nico Santos.
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1: Hit-Tipp. Die Queen of Pop der letzten Jahrzehnte, Madonna natürlich, trifft hier auf Generation Z der Popstars. Sie ist momentan unglaublich angesagt. Sabrina Carpenter, beide haben gemeinsam beim Coachella Festival vor einigen Tagen folgenden neuen gemeinsamen Song vorgestellt. Bring Your Love, auch ein weiterer Vorgeschmack auf das neue Album von Madonna, kommt Anfang Juli. Hier ist unser erster Hit von

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1: Save Me Tonight, Jennifer Lopez und David Guetta hatten wir auf 18. Auf 17 Funeral, Dermot Kennedys neue Single. Und das hier ist der brandneue Song von Felix Jehn und

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10: Weiter geht's mit den Plätzen 15 bis 11 in den nächsten Minuten. Es kommt auch Neues von Sarah Larsson und Shakira. Gleich auch unsere Rubrik Chart-Rückblick nach Bruno Mars. I Just Might. Auf 14, das hier ist Ray. Erstmal Husband.
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1: Es geht 20 Jahre zurück ins 2006. Tic-Tac-Toe, drei Mädels aus dem Ruhrgebiet. Mit diesem Nummer-1-Hit ging 1995 alles los. 2 Jahre später war die Karriere schon beendet. Und auch das Comeback 2005 wurde nach nur einem Jahr, 2006, wegen Erfolglosigkeit begraben. Was machen Tic-Tac-Toe heute? Lee arbeitet im Kölner Zoo. Jessie bei einem Italiener in Berlin, lebt mittlerweile aber auf einer spanischen Insel. Ricky ist inzwischen Mutter und kümmert sich um ihre Tochter. 2006. Was war noch los? Wir hatten die Fußball-WM in Deutschland. Die Sportfreunde Stiller steuerten diesen Song bei. 3 und

Und Bob Sinclair präsentierte den offiziellen WM-Song Love Generation. Die Nummer wurde 2006 die erfolgreichste Single des Jahres. Auch 2006. Honnys Lampenladen der Palast der Republik wurde abgerissen. RTL strahlt das erste Mal Let's Dance aus. MTV feierte seinen 25. Geburtstag. Und der erfolgreichste Kinofilm war Fluch der Karibik. Das hier war heute vor 20 Jahren die Nummer 1 in den USA. Lief auch bei uns im Radio rauf und runter. Promiscuous.

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1: Ähnlich wie bei unserem ersten Hitvorschlag, da treffen wieder Generationen aufeinander. Vorhin war es Madonna und Sabrina Carpenter. Bei unserem zweiten Hit-Tipp sind Sarah Larsson und Shakira. Zu Shakira braucht man nicht viel erwähnen. Sarah Larsson ist noch nicht ganz so lange im Geschäft, hat aber auch schon einige Hits vorzuweisen und nun ihr neues Album veröffentlicht. Midnight Sun Girls Trip. Gemeinsam mit Robin, Kehlani, Tyler und auch Shakira. Also ganz viele Mädels auf einem Album. Und das hier war ein Song daraus. Euro Summer, unser zweiter Hitvorschlag. Hier kommt Upper Light.
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1: Taylor Swift.

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9: Stunde 2 hier im Top 20 Countdown mit den besten 10 dieser Woche. Kamrad gehört wieder dazu. Hug Yourself kommt jetzt.
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9: Homebreaker, neue Single von Zomber, gleich danach.

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1: Der erste Teil liegt schon ein paar Jahrzehnte zurück. Jetzt kommt der zweite. Der Teufel trägt Prada 2. Wieder mit Meryl Streep und einem wirklich sehr, sehr geilen Soundtrack. Mit dabei Dua Lipa, Olivia Dean, Ray und Lady Gaga. Sie steuerte gleich drei Songs dazu. Unter anderem diesen hier, unseren dritten Hitvorschlag, Glamorous Life.

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1: To Love Somebody, Holly Hammerstone auf Platz 7. Davor hatten wir Swim von BTS auf der 8. Und das hier sind Clock Clock Out of the Dark.
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8: Und wir nähern uns zu unserer neuen Nummer 1 dieser Woche, denn Alex Warren muss den Chartthron räumen. Für wen, das erfahren wir in wenigen Minuten. Es kommt noch Neues von Maroon 5 und hier die nächsten beiden Platzierungen. Kygo und Khaled Save My Love auf Platz 4. Und jetzt gute Laune mit Turn the Lights Off von Kado und John.
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1: 5 Wochen ist er jetzt bei uns. Und es ging Stück für Stück aufwärts für Harry Styles, American Girls. Heute hier von euch gewählt auf
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0: wo die Sonne gefühlt rund um die Uhr im Einsatz ist. In Los Angeles, da kommen sie her. Maroon 5 mit ihrer brandneuen Single, unserem vierten Hitvorschlag, Heroin.
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0: Viermal stand er an der Chartspitze. Jetzt geht's abwärts für Alex Warren und Fever Dream in dieser Woche.
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6: Was für ein traumhaftes Wetter bei uns in der Lausitz. Zum ersten Mal sommerliche Temperaturen. 26 Grad erreichen wir heute in der Spitze. Es ist den ganzen Tag über sonnig von morgens bis abends und wenn Wolken kommen, dann immer nur ganz kleine. Also es bleibt so schön bis zum Abend heute in der Lausitz. Die Temperaturen sinken dann in der Nacht auf so 8 Grad und auch morgen geht's genauso weiter wie heute. Da sollen die Temperaturen sogar auf 28 Grad steigen.
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7: Ich bin Thomas Brock. Nach der Ankündigung der USA, Soldaten aus Deutschland abzuziehen, bleibt Verteidigungsminister Pistorius gelassen. Die Präsenz amerikanischer Truppen liege im Interesse beider Seiten, sagte Pistorius. Gleichzeitig betonte er, dass dieser Schritt nicht überraschend komme.
8: Pistorius macht klar, Deutschland und die USA arbeiten militärisch weiter eng zusammen, etwa in Ramstein in Rheinland-Pfalz oder Grafenwöhr in Bayern. Dort geht es auch um Einsätze in Europa, Afrika und dem Nahen Osten. Gleichzeitig sieht Pistorius Europa stärker in der Pflicht. Die NATO müsse europäischer werden, sagt er. Heißt konkret, Europa soll mehr Verantwortung für die eigene Sicherheit übernehmen. Zoe Tassovali, Nachrichtenredaktion.
7: Der mehrfach an Ostseeküsten gestrandete Buckelwal ist wieder im offenen Meer. In welche Richtung er schwimmt oder wie es ihm geht, ist aber unklar. Peildaten seien bei der Initiative mehrfach angefordert worden. Bislang habe man nichts, sagte eine Sprecherin des Umweltministeriums in Mecklenburg-Vorpommern. Sollte es Daten geben, sollen diese auch nicht an die Allgemeinheit gelangen. Der Schiffskonvoi hatte das Tier heute früh im Skagerrak freigesetzt. Der Tankrabatt kommt nicht in Gänze bei den Verbrauchern an. Laut ADAC haben die Mineralölkonzerne die Steuersenkung von knapp 17 Cent pro Liter am ersten Tag nicht komplett an die Autofahrer weitergegeben. Unterdessen reißt die Kritik an den Entlastungen nicht ab. Die Chefin der Wirtschaftsweisen Schnitzer spricht von einem großen Fehler.
9: Sprit ist teuer, weil er knapp ist. Da hilft nur weniger verbrauchen, sagt Schnitzer gegenüber der Augsburger Allgemeinen. Der Staat solle nicht ständig versuchen, jeden Preisschock abzufedern, sondern gezielt die unterstützen, die auch wirklich Hilfe benötigten. Laut ADAC gingen die Preise für Sprit gestern nur um etwa 13 Cent zurück. Die Branche hatte argumentiert, dass sich in den Tanks vieler Tankstellen noch Kraftstoff zu den alten Steuersätzen befindet. Tanja Wagner, Nachrichtenredaktion.
7: Nach einem mehrstündigen Rettungseinsatz ist die Leiche eines Mannes aus den Tiefen der Falkensteiner Höhle auf der Schwäbischen Alb geborgen worden. Die Gruppe, mit der der Mann gestern unterwegs war, hatte die Höhle bereits zuvor verlassen. Der Mann war wegen eines medizinischen Vorfalls in der schwer zugänglichen Höhle gestorben.
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1: 2. Mai 2002. Tiziano Ferro ist mit Perdono neu in den Charts. Tiziano Ferro wird 1980 in Italien geboren. Zu seinem 7. Geburtstag bekommt er ein kleines Keyboard geschenkt und von diesem Moment an ist es um ihn geschehen. Er will Musiker werden. Noch an seinem 7. Geburtstag schreibt er seinen ersten Song, auch wenn er eigentlich gar kein Klavier spielen kann und der Song vermutlich gar nicht mal so gut war. In den nächsten Jahren nimmt er aber akribisch Gitarren- und Klavierunterricht. Er hat sein Ziel klar vor Augen. Er will der nächste italienische Popstar werden. Und der Weg ist in Italien dann eigentlich vorbestimmt. Wer etwas werden will, der macht beim legendären Sanremo-Songwettbewerb mit und gewinnt ihn am besten auch. Eros Ramazzotti hat in den 80ern dort angefangen und danach eine Weltkarriere hingelegt. Und ihm will er es gleich tun. Mit 18 bewirbt er sich das erste Mal und wird gar nicht erst eingeladen. Im Jahr darauf schafft er es immerhin schon unter die Top 12, aber so richtig gut kommt er trotzdem nicht an. Außer bei einem Musikproduzenten, Alberto Salerno. Zusammen arbeiten sie von nun an Tizianos erstem Album. Das erscheint dann 2001 und darauf ist auch sein erster großer Hit.

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2: Immer an dieser Stelle gibt es die besten Tipps für eure Freizeit und wir stellen uns jetzt mal vor, einen Raum mit einer großen Staffelei und einer Leinwand, ein Lausitzer Künstler mit Farbe beschmierten Fingern und einer bunten Schürze. So oder so ähnlich kann man sich ja die Arbeit eines Künstlers in einem Atelier vorstellen. Oder ist es vielleicht doch ganz anders? Ihr könnt das einfach selbst herausfinden und zwar heute und morgen beim Tag der offenen Ateliers. Viele machen damit, kann auf jeden Fall schnell den Überblick verlieren.
3: Es gibt eine Broschüre dazu, wo alle Ateliers verzeichnet sind. Und in Cottbus wird es auch wieder in der Segeltuchfabrik ein Pop-up-Atelier geben für alle die ihre privaten Räume nicht öffnen können und dafür einen Raum gebraucht haben. Und mit dabei sind auch zwei Gelsenkirchner Künstlerinnen aus der Partnerstadt. Da freuen wir uns sehr, dass wir Kontakte knüpfen können. Kaffee und Kuchen gibt es auch vor der Hütte. Und insofern eine herzliche Einladung, vorbeizukommen.
2: Ja, das sagt Gabriele Grube. Sie ist Leiterin des Bereichs Kultur in der Stadt Cottbus. Einfach vorbeikommen und den Künstlern über die Schulter schauen auf offeneateliersbrandenburg.de. Findet ihr alle Ateliers, die heute und morgen mitmachen. Überall gibt es andere Öffnungszeiten, aber bei den meisten geht es so ab 14 Uhr los. 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
5: Das ist bestes Ausflugswetter heute in der Lausitz. Temperaturen bei maximal 26 Grad und Sonne satt. Die begleitet uns jetzt wirklich bis zum Abend. Die Temperaturen sinken in der Nacht noch auf so 8 Grad, aber morgen dann wieder ähnlich schön. Es wird sogar noch ein bisschen wärmer als heute. 28 Grad bekommen wir in der Spitze morgen am Sonntag und auch da soll es weiterhin sonnig bleiben. Ein paar kleine Wolken können durchziehen, aber die stören ja nicht.
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6: Ich bin Thomas Brockt. Die Spannungen zwischen den USA und Deutschland verschärfen sich weiter. Nach dem Streit zwischen US-Präsident Trump und Kanzler Merz hat Washington jetzt einen Teilabzug von Soldaten aus Deutschland angekündigt. Rund 5000 US-Soldaten sollen in den kommenden Monaten verlegt werden.
7: Für Deutschland hätte das zunächst keine direkten Folgen für die Sicherheit, aber politisch ist das ein deutliches Signal. Die USA könnten ihre Rolle in Europa zurückfahren. Gleichzeitig treffen solche Entscheidungen auch die Regionen vor Ort, denn US-Stützpunkte sind wichtige Arbeitgeber und bringen viel Geld in die Umgebung. Ob der Teilabzug wirklich kommt, ist allerdings noch offen. Es gibt Hürden im US-Kongress und die Regierung könnte die Ankündigung auch als Druckmittel einsetzen. Zoe Tassovali, Nachrichtenredaktion.
6: Der mehrfach an Ostseeküsten gestrandete Buckelwal ist wieder im offenen Meer. In welche Richtung er schwimmt oder wie es ihm geht, ist aber unklar. Peildaten seien bei der Initiative mehrfach angefordert worden. Bislang habe man nichts, sagte eine Sprecherin des Umweltministeriums in Mecklenburg-Vorpommern. Sollte es Daten geben, sollen diese auch nicht an die Allgemeinheit gelangen. Der Schiffskonvoi hatte das Tier heute früh im Skagerrak freigesetzt. Der Tankrabatt kommt nicht in Gänze bei den Verbrauchern an. Laut ADAC haben die Mineralölkonzerne die Steuersenkung von knapp 17 Cent pro Liter am ersten Tag nicht komplett an die Autofahrer weitergegeben. Unterdessen reißt die Kritik an den Entlastungen nicht ab. Die Chefin der Wirtschaftsweisen Schnitzer spricht von einem großen Fehler.
8: Sprit ist teuer, weil er knapp ist. Da hilft nur weniger verbrauchen, sagt Schnitzer gegenüber der Augsburger Allgemeinen. Der Staat solle nicht ständig versuchen, jeden Preisschock abzufedern, sondern gezielt die unterstützen, die auch wirklich Hilfe benötigten. Laut ADAC gingen die Preise für Sprit gestern nur um etwa 13 Cent zurück. Die Branche hatte argumentiert, dass sich in den Tanks vieler Tankstellen noch Kraftstoff zu den alten Steuersätzen befindet. Tanja Wagner, Nachrichtenredaktion.
6: Nach einem mehrstündigen Rettungseinsatz ist die Leiche eines Mannes aus den Tiefen der Falkensteiner Höhle auf der Schwäbischen Alb geborgen worden. Die Gruppe, mit der der Mann gestern unterwegs war, hatte die Höhle bereits zuvor verlassen. Der Mann war wegen eines medizinischen Vorfalls in der schwer zugänglichen Höhle gestorben.
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2: Heute Abend nach so einem sonnigen Tag mal ganz entspannt auf der Couch einkuscheln, abschalten und Fernseher einschalten. Wir haben jetzt zwei Tipps, was ihr euch heute Abend anschauen könntet. Auf Sat 1 geht's heute zur Primetime Action. Ab 20.15 Uhr läuft Independence Day, ein Film über Aliens. Es ist der 2. Juli, zwei Tage vor dem Independence Day der USA, als plötzlich riesige Raumschiffe, gebaut von Wesen aus einer anderen Welt, über verschiedene Metropolen auf der Welt verstreut auftauchen. Erst denkt man, sie wären friedlich, doch schnell merken die Menschen, dass diese Wesen nichts Gutes im Sinn haben. Und wie die Geschichte ausgeht, das seht ihr heute Abend ab 20.15 Uhr auf Sat 1. Und dann haben wir noch einen Streaming-Tipp für euch. Das ist eine True-Crime-Doku, die aktuell auf Netflix läuft. Sie heißt Vertrau mir, der falsche Prophet und spielt in Amerika in Utah. Dabei schleusen sich eine Sektenexpertin und ein Filmemacher in eine Polygamisten-Sekte ein, um einen selbsternannten Propheten zu überführen. Die Miniserie, die ist nicht für schwache Nerven, oft sitzt man vor dem Fernseher und ist fassungslos. Trotzdem bleibt es die ganze Zeit über sehr spannend. Vertrau mir, der falsche Prophet könnt ihr aktuell auf Netflix streamen. Wir wünschen euch ein tolles Wochenende.
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7: Ja, man könnte meinen, wir sind schon im Sommer angekommen. Dabei haben wir ja noch Frühling. Die Temperaturen heute bei 26 Grad maximal. Es wird richtig schön warm bei uns und dazu scheint auch noch den ganzen Tag über die Sonne. In der Nacht sinken die Temperaturen dann auf so 8 Grad. Es kühlt also wieder ein bisschen ab. Aber auch da bleibt es weiterhin trocken und größtenteils klar. Morgen am Sonntag ist es dann wieder sehr sonnig. Ein paar Wolken sind mit dabei und noch wärmere Temperaturen erwarten uns auf den Sonntag. Maximal 28 Grad.
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8: Ich bin Thomas Brock. US-Verteidigungsminister Hegseth hat den Abzug von 5000 US-Soldaten aus Deutschland angeordnet. Man gehe davon aus, dass der Abzug in den nächsten 6 bis 12 Monaten abgeschlossen sein werde, teilte das Pentagon mit. Derzeit sind rund 39.000 Soldaten in Deutschland stationiert. Verteidigungsminister Pistorius hob die weiter bestehenden gemeinsamen Interessen hervor und bemühte sich um Deeskalation. Zugleich machte er deutlich, dass die Entscheidung nicht unerwartet komme. Der mehrfach an Ostseeküsten gestrandete Buckelwal ist wieder im offenen Meer. Nach Angaben der privaten Initiative wurde das Tier in der Nordsee aus dem Lastkahn entlassen. Ob der geschwächte Wal damit tatsächlich gerettet ist, bleibt aber unklar.
9: Experten bezweifeln, dass der Wal nach Wochen im flachen Wasser überhaupt wieder normal schwimmen, tauchen und fressen kann. Auch sein Zustand ist unklar, ebenso ob ein GPS-Sender Daten dazu liefert. Befürchtet wird auch, dass das Tier erneut die Küste ansteuern könnte. Die dänische Behörden machen bereits deutlich, sollte der Wal dort stranden, greifen sie nicht ein. Ohne funktionierenden Sender könnte zudem unbemerkt bleiben, wenn das geschwächte Tier in den nächsten Tagen oder Wochen verendet. Zoe Tassovali, Redaktion.
8: In Deutschland werden weniger Solaranlagen gebaut. In den ersten 3 Monaten des Jahres ging die Strommenge, die mit neu installierten Anlagen produziert werden kann, um 6% zurück. Der Bundesverband Solarwirtschaft warnt mit Blick auf die Spritpreiskrise vor weiteren Kürzungen bei der Förderung.
10: Besonders stark zurückgegangen ist der Neubau von Solaranlagen auf Dächern von Firmengebäuden und Wohnhäusern. Es wurden auch weniger Balkonkraftwerke installiert. Dass der Rückgang unterm Strich nicht noch größer ausgefallen ist, liegt daran, dass auf Freiflächen mehr große Solarparks errichtet wurden. Wegen der neuen Energiekrise und möglicher Kürzungen der Förderung erwartet die Branche zwar eine wieder etwas steigende Nachfrage, sagt aber, das seien keine verlässlichen Investitionsbedingungen. Jan-Henner Reitze, Nachrichtenredaktion.
8: In der 2. Fußball-Bundesliga hat Holstein Kiel den Klassenerhalt vorzeitig geschafft. Die Kieler siegten 2:0 gegen Eintracht Braunschweig. Ebenfalls wichtige Punkte im Abstiegskampf sicherte sich Dynamo Dresden durch ein 1:0 gegen den 1. FC Kaiserslautern. In einer weiteren Partie trennten sich Arminia Bielefeld und der VfL Bochum 1:1.
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1: 2. Mai 1989. Boy Meets Girl waren stolze 11 Wochen lang in den Singlecharts mit dem Song Waiting for a Star to Fall. Der Sänger George Merrill und die Sängerin Shannon Rubicam lernen sich auf einer Hochzeit in Seattle kennen. Und zwar die Hochzeit von Susan Boeing vom gleichnamigen Flugzeughersteller. Auf diesem Event sind alle großen Musiker aus Seattle mit dabei und haben Auftritte. Shannon singt bei der Kirchenzeremonie das große Solo des Chores. George ist begeistert von ihrer Stimme. Ein Jahr später treffen sie sich dann wieder. Shannon singt mit Georges Gesangsduo bei einem Auftritt in einem Club mit und da sie sich sehr gut verstehen, machen sie weiter zusammen Musik. Sie spielen in so ziemlich allen Clubs in Seattle, tingeln sogar die ganze Westküste hoch und runter. Allerdings sind sie irgendwann genervt, immer nur für Leute zu spielen, die gerade dabei sind, sich zu betrinken. Sie nehmen ein Demo-Tape auf und senden es an eine Plattenfirma in Los Angeles. Und sie bekommen positives Feedback. Ihren größten Erfolg haben sie dann mit Waiting for a Star to Fall. Dieser Song ist aber auch eine geniale Nummer mit großem Ohrwurmpotenzial. Und wenn wir mal ehrlich sind, es gibt kaum Songs, die mehr nach 80er klingen als diese Nummer.

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7: Was für ein traumhaftes Wetter bei uns in der Lausitz. Zum ersten Mal sommerliche Temperaturen. 26 Grad erreichen wir heute in der Spitze. Es ist den ganzen Tag über sonnig von morgens bis abends und wenn Wolken kommen, dann immer nur ganz kleine. Also es bleibt so schön bis zum Abend heute in der Lausitz. Die Temperaturen sinken dann in der Nacht auf so 8 Grad und auch morgen geht es genauso weiter wie heute. Da sollen die Temperaturen sogar auf 28 Grad steigen.
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8: Ich bin Thomas Brockt. Hohe Spritpreise, teurere Flüge und die Frage, soll der Staat gegensteuern? Die Chefin der Wirtschaftsweisen, Schnitzer, warnt davor. In der Augsburger Allgemeinen kritisiert sie den Tankrabatt als Fehler und wirbt für gezieltere Hilfen statt pauschaler Entlastungen.
9: Schnitzer sagt, hohe Preise haben auch eine Funktion. Sie zeigen, dass Energie knapp ist und bringen Menschen dazu, weniger zu verbrauchen. Deshalb hält sie breite Entlastungen für den falschen Weg. Stattdessen sollten gezielt diejenigen unterstützt werden, die wirklich Hilfe brauchen. Mit Blick auf den Sommer warnt sie außerdem, teureres Kerosin könnte Flüge verteuern. Urlaub wird also wohl für viele spürbar teurer. Zoe Tassovali, Nachrichtenredaktion.
8: US-Verteidigungsminister Hegseth hat den Abzug von 5.000 US-Soldaten aus Deutschland angeordnet. Man gehe davon aus, dass der Abzug in den nächsten 6 bis 12 Monaten abgeschlossen sein werde, teilte das Pentagon mit. Derzeit sind rund 39.000 Soldaten in Deutschland stationiert. Verteidigungsminister Pistorius hob die weiter bestehenden gemeinsamen Interessen hervor und bemühte sich um Deeskalation. Zugleich machte er deutlich, dass die Entscheidung nicht unerwartet komme. In Deutschland werden weniger Solaranlagen gebaut. In den ersten 3 Monaten des Jahres ging die Strommenge, die mit neu installierten Anlagen produziert werden kann, um 6% zurück. Der Bundesverband Solarwirtschaft warnt mit Blick auf die Spritpreiskrise vor weiteren Kürzungen bei der Förderung.
10: Besonders stark zurückgegangen ist der Neubau von Solaranlagen auf Dächern von Firmengebäuden und Wohnhäusern. Es wurden auch weniger Balkonkraftwerke installiert. Dass der Rückgang unterm Strich nicht noch größer ausgefallen ist, liegt daran, dass auf Freiflächen mehr große Solarparks errichtet wurden. Wegen der neuen Energiekrise und möglicher Kürzungen der Förderung erwartet die Branche zwar eine wieder etwas steigende Nachfrage, sagt aber, das seien keine verlässlichen Investitionsbedingungen. Jan-Henner Reitzer, Nachrichtenredaktion.
8: In der zweiten Fußball-Bundesliga hat Holstein Kiel den Klassenerhalt vorzeitig geschafft. Die Kieler siegten 2:0 gegen Eintracht Braunschweig. Ebenfalls wichtige Punkte im Abstiegskampf sicherte sich Dynamo Dresden durch ein 1:0 gegen den 1. FC Kaiserslautern. In einer weiteren Partie trennten sich Arminia Bielefeld und der VfL Bochum 1:1.
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2: Dieses Album könnte Hoffnung enthalten. So hat Ray ihr eigenes Album genannt, aber natürlich nicht auf Deutsch, denn sie kommt ja aus London. Auf Englisch heißt es dann This Music May Contain Hope. Von Ray hat man bis zu dem Album noch gar nicht so viel gehört. Sie war immer mal wieder als Gast bei Songs mit dabei. Aber als dann letztes Jahr ihr Hit Where Is My Husband rausgekommen ist, hat plötzlich die ganze Musikwelt nur noch über sie gesprochen. Oft wird sie als absolute Ausnahmekünstlerin beschrieben. Der Song, der klingt nach richtig großer Show und sie liefert auch so richtig ab. Und sie liefert auch ab auf ihrem neuen Album. Die Songs, die sind eine Mischung aus emotionalen Balladen, Jazz, Pop und Orchestersound. Und auf jedem Song klingt ihre Stimme einfach ein bisschen anders. Sie ist also wirklich wahnsinnig vielseitig. Wir haben Rays neues Album zu unserem Album der Woche gemacht, hören uns die ganze Woche gemeinsam durch und heute gibt's davon Happier Times Ahead.

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2: Jetzt zum Abend kühlt es so langsam ab bei uns in der Lausitz. Nächtliche Temperaturen, die liegen bei so 8 Grad. Es bleibt aber ein trocken und wolkenloser Himmel. Vielleicht mal rausgehen und ein bisschen Sterne gucken. Morgen dann wieder aber sehr schön, sehr viel Sonne, paar kleine Wolken und Temperaturen dazu bei maximal 28 Grad.
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3: Ich bin Thomas Brockt. Der in den vergangenen Wochen mehrfach gestrandete Buckelwal ist wieder frei in der Nordsee. In welche Richtung er schwimmt, ist noch unklar. Bisher gibt es keine Daten des Peilsenders, mit dem die Route des Wals verfolgt werden sollte.
4: Gibt es ein technisches Problem? Ist einfach noch kein Signal angekommen? Oder weiß die private Initiative, die den Wal in die Nordsee gebracht hat, mehr als sie bisher sagt? Offiziell ist bisher nur, es ist unklar, wo der Wal ist. Von Greenpeace heißt es, der Buckelwal sei in einer der meistbefahrenen Schiffsrouten Europas ausgesetzt worden. Seine Überlebenschancen seien minimal. Jan-Henner Reitzer, Nachrichtenredaktion.
3: US-Verteidigungsminister Hexes hat den Abzug von 5000 US-Soldaten aus Deutschland angeordnet. Man gehe davon aus, dass der Abzug in den nächsten 6 bis 12 Monaten abgeschlossen sein werde, teilte das Pentagon mit. Derzeit sind rund 39.000 Soldaten in Deutschland stationiert. Verteidigungsminister Pistorius hob die weiter bestehenden gemeinsamen Interessen hervor und bemühte sich um Deeskalation. Außerdem machte er deutlich, dass die Entscheidung nicht unerwartet komme. Hohe Spritpreise, teurere Flüge und die Frage, soll der Staat gegensteuern? Die Chefin der Wirtschaftsweisen Schnitzer warnt davor. In der Augsburger Allgemeinen kritisiert sie den Tankrabatt als Fehler und wirbt für gezieltere Hilfen statt pauschaler Entlastungen.
5: Schnitzer sagt, hohe Preise haben auch eine Funktion. Sie zeigen, dass Energie knapp ist und bringen Menschen dazu, weniger zu verbrauchen. Deshalb hält sie breite Entlastungen für den falschen Weg. Stattdessen sollten gezielt diejenigen unterstützt werden, die wirklich Hilfe brauchen. Mit Blick auf den Sommer warnt sie außerdem, teureres Kerosin könnte Flüge verteuern. Urlaub wird also wohl für viele spürbar teurer. Zoe Tassovali, Nachrichtenredaktion.
3: In der Fußball-Bundesliga ist der FC Bayern gegen Heidenheim nicht über ein Unentschieden hinausgekommen. Der bereits feststehende Meister aus München und das Schlusslicht trennten sich 3:3. Die weiteren Ergebnisse: Union Berlin gegen Köln 2:2, Bremen-Augsburg 1:3, Hoffenheim-Stuttgart 3:3 und Frankfurt verliert gegen den Hamburger SV mit 1:2.
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10: Auch jetzt in den Abendstunden bleibt es weiterhin trocken und wir haben den größtenteils wolkenlosen Himmel. Die Temperaturen, die sinken in der Nacht auf 8 Grad, aber morgen dann wieder umso wärmer. Es wird

0: noch heißer als heute. 28 Grad bekommen wir in der Spitze. Super viel Sonne von morgens bis abend und ein paar Wolken begleiten uns auch.
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2: Ich bin Thomas Rott. Nach der Ankündigung der USA, Soldaten aus Deutschland abzuziehen, bleibt Verteidigungsminister Pistorius gelassen. Die Präsenz amerikanischer Truppen liege im Interesse beider Seiten, sagte er der deutschen Presseagentur. Außerdem betonte er, dass dieser Schritt nicht überraschend komme.
3: Pistorius macht klar, Deutschland und die USA arbeiten militärisch weiter eng zusammen, etwa in Ramstein in Rheinland-Pfalz oder Grafenwöhr in Bayern. Dort geht es auch um Einsätze in Europa, Afrika und dem Nahen Osten. Gleichzeitig sieht Pistorius Europa stärker in der Pflicht. Die NATO müsse europäischer werden, sagt er. Heißt konkret, Europa soll mehr Verantwortung für die eigene Sicherheit übernehmen. Zoe Tassovali, Nachrichtenredaktion.
2: Im Fall des Erpressungsversuchs gegen den Babykosthersteller Hipp haben die Ermittler in Österreich einen Verdächtigen festgenommen. Es soll sich um einen 39-jährigen Mann handeln. Einzelheiten zur Identität des Verdächtigen wurden bislang nicht mitgeteilt. Mit Rattengift in Babynahrung hatte ein Unbekannter versucht, den deutschen Babykosthersteller zu erpressen. In Österreich, Tschechien und der Slowakei wurden insgesamt 5 manipulierte Hipp-Gläser entdeckt. Das deutsche Sortiment war nicht betroffen. Der in den vergangenen Wochen mehrfach gestrandete Buckelwal ist wieder frei in der Nordsee. In welche Richtung er schwimmt, ist noch unklar. Bisher gibt es keine Daten des Peilsenders, mit dem die Route des Wals verfolgt werden sollte.
4: Gibt es ein technisches Problem? Ist einfach noch kein Signal angekommen? Oder weiß die private Initiative, die den Wal in die Nordsee gebracht hat, mehr, als sie bisher sagt? Offiziell ist bisher nur, es ist unklar, wo der Wal ist. Von Greenpeace heißt es, der Buckelwal sei in einer der meistbefahrenen Schiffsrouten Europas ausgesetzt worden. Seine Überlebenschancen seien minimal. Im März war das Tier erstmals in der Ostsee gesichtet worden und mehrfach gestrandet. Vor dem Transport in die Nordsee lag der Wal wochenlang vor der Insel Pöhl. Jan-Henner Reitzer, Nachrichtenredaktion.
2: In der Fußball-Bundesliga ist der FC Bayern gegen Heidenheim nicht über ein Unentschieden hinausgekommen. Der bereits feststehende Meister aus München und das Schlusslicht trennten sich 3:3. Die weiteren Ergebnisse: Union Berlin gegen Köln 2:2, Bremen-Augsburg 1:3, Hoffenheim-Stuttgart 3:3 und Frankfurt verliert gegen den Hamburger SV mit 1:2.
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2: Jetzt zum Abend kühlt so langsam ab bei uns in der Lausitz. Nächtliche Temperaturen, die liegen bei so 8 Grad. Es bleibt aber ein trocken und wolkenloser Himmel. Vielleicht mal rausgehen und ein bisschen Sterne gucken. Morgen dann wieder aber sehr schön, sehr viel Sonne, paar kleine Wolken und Temperaturen dazu bei maximal 28 Grad.
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3: Ich bin Thomas Brockt. Im Fall des Erpressungsversuchs gegen den Babykosthersteller Hipp haben die Ermittler in Österreich einen Verdächtigen festgenommen. Es soll sich um einen

0: 32-jährigen Mann handeln.
1: Derzeit wird der Verdächtige verhört. Wer er ist und wie er gefunden wurde, darüber schweigen die Ermittler noch. Aus ermittlungstaktischen Gründen, heißt es. In dem Fall geht es um ein Erpresserschreiben und um Babynahrung, die mit Rattengift verunreinigt wurde. Bislang sind insgesamt 5 solche Gläschen aufgetaucht. Und zwar in Österreich, in der Slowakei und in Tschechien. Das deutsche Sortiment von HIP war nicht betroffen. Mit der Festnahme ist die Sache aber noch nicht erledigt. Denn die Ermittler suchen noch nach einem 6. Giftglas. Aus Wien, Albert Otti.
0: US-Verteidigungsminister Hexas hat den Abzug von 5000 US-Soldaten aus Deutschland angeordnet. Man gehe davon aus, dass der Abzug in den nächsten 6 bis 12 Monaten abgeschlossen sein werde, teilte das Pentagon mit. Derzeit sind rund 39.000 Soldaten in Deutschland stationiert. Verteidigungsminister Pistorius hob die weiter bestehenden gemeinsamen Interessen hervor und bemühte sich um Deeskalation. Außerdem machte er deutlich, dass die Entscheidung nicht unerwartet komme. In Deutschland werden weniger Solaranlagen gebaut. In den ersten 3 Monaten des Jahres ging die Strommenge, die mit neu installierten Anlagen produziert werden kann, um 6% zurück. Der Bundesverband Solarwirtschaft warnt im Angesicht der Spritpreiskrise vor weiteren Kürzungen bei der Förderung.
2: Besonders stark zurückgegangen ist der Neubau von Solaranlagen auf Dächern von Firmengebäuden und Wohnhäusern. Es wurden auch weniger Balkonkraftwerke installiert. Dass der Rückgang unterm Strich nicht noch größer ausgefallen ist, liegt daran, dass auf Freiflächen mehr große Solarparks errichtet wurden. Wegen der neuen Energiekrise und möglicher Kürzungen der Förderung erwartet die Branche zwar eine wieder etwas steigende Nachfrage, sagt aber, das seien keine verlässlichen Investitionsbedingungen. Jan-Henner Reitze, Nachrichtenredaktion.
0: In der Fußball-Bundesliga hat der FC Bayern München eine peinliche Pleite gegen den 1. FC Heidenheim gerade noch verhindert. Am 32. Spieltag rettete der bereits feststehende Meister durch ein Tor in der Nachspielzeit ein 3:3 gegen den Tabellenletzten. Die weiteren Ergebnisse: Union Berlin gegen Köln 2:2, Bremen-Augsburg 1:3, Hoffenheim-Stuttgart 3:3 und Frankfurt gegen den Hamburger SV 1:2.
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1: Ich bin Dirk Zeitler. Die USA haben angekündigt, 5000 Soldaten aus Deutschland abzuziehen. Die NATO und Bundesverteidigungsminister Pistorius versuchen, gelassen zu reagieren.
2: Dass hier US-Soldaten stationiert sind, sei im Interesse Deutschlands und Europas, so Pistorius, aber auch im Interesse der USA. Gleichzeitig unterstreiche die Abzugsankündigung, dass Europa selbst mehr Verantwortung für seine Sicherheit übernehmen müsse, dieser Weg sei eingeschlagen. Ähnlich diplomatisch lautet die Reaktion der NATO. Wie, wann und wo genau die USA Truppen aus Deutschland abziehen wollen, ist noch unklar. Ähnliche Ankündigungen hatte es auch schon in der ersten Amtszeit von US-Präsident Trump gegeben. Jan-Henner Reitze, Nachrichtenredaktion.
1: Der mehrfach an Ostseeküsten gestrandete Buckelwal ist wieder im offenen Meer. In welche Richtung er schwimmt oder wie es ihm geht, ist aber unklar. Peildaten seien bei der Initiative mehrfach angefordert worden. Bislang habe man nichts, sagte eine Sprecherin des Umweltministeriums in Mecklenburg-Vorpommern. Sollte es Daten geben, sollen diese nicht an die Allgemeinheit gelangen. Im Fall des Erpressungsversuchs gegen den Babykosthersteller Hipp haben die Ermittler in Österreich einen Verdächtigen festgenommen. Es soll sich um einen 39-jährigen Mann handeln.
3: Derzeit wird der Verdächtige verhört. Wer er ist und wie er gefunden wurde, darüber schweigen die Ermittler noch. Aus ermittlungstaktischen Gründen, heißt es. In dem Fall geht es um ein Erpresserschreiben und um Babynahrung, die mit Rattengift verunreinigt wurde. Bislang sind insgesamt 5 solche Gläschen aufgetaucht. Und zwar in Österreich, in der Slowakei und in Tschechien. Das deutsche Sortiment von Hipp war nicht betroffen. Mit der Festnahme ist die Sache aber noch nicht erledigt. Denn die Ermittler suchen noch nach einem 6. Giftglas. Aus Wien, Albert Otti.
1: Zum Sport. In der Fußball-Bundesliga ist der FC Bayern gegen Heidenheim nicht über ein Unentschieden hinausgekommen. Der bereits feststehende Meister aus München und das Schlusslicht trennten sich 3:3. Die weiteren Ergebnisse: Union Berlin, Köln 2:2, Bremen Augsburg 1:3, Hoffenheim Stuttgart 3:3 und Frankfurt verliert gegen den Hamburger SV mit 1:2. Außerdem sicherte sich Schalke 04 mit einem 1:0 Sieg gegen Fortuna Düsseldorf den Aufstieg in die erste Liga.
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